0: Nur am späteren Vormittag und am Nachmittag ist zeitweise auch mal teilweise bewölkt dabei. Heute Nacht gehen die Werte in der gesamten Tonregion auf 19 bis 23 Grad zurück. Zum Abend hin gibt es im Westen noch leichte Schauer. Später in der Nacht bleibt es dann meist trocken. Morgen startet der Tag mit vielen Wolken und einzelnen leichten Schauern, bevor die Temperaturen im Verlauf wieder auf rund 17 bis 23 Grad anziehen.
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2: Auf der A7 Würzburg Richtung Ulm, an der Überleitung am Kreuz Feuchtwangen-Kreilsheim zur A6 Richtung Heilbronn steht ein defektes Fahrzeug. Auf der A8 München Richtung Stuttgart zwischen Mühlhausen und Eichelberg steht auch ein defektes Fahrzeug. Auf der A8 Stuttgart Richtung München zwischen Kirchheim-Tech Ost und Eichelberg ebenfalls ein defektes Fahrzeug. Und auf der A6 Mannheim Richtung Heilbronn zwischen Bad Rappenau und Heilbronn unter Eisesheim steht ein defekter PKW auf dem Standstreifen. 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
3: Ich bin Lisa Schwarzkopf.
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3: Ich bin Lisa Schwarzkopf. Im Waldbrandgebiet in Nordrhein-Westfalen kommen die Einsatzkräfte offenbar.

0: eines der wirksamsten Präventionsinstrumente. Der Ukraine-Krieg macht sich weiter an russischen Tankstellen bemerkbar. Das hat der Kreml jetzt in Online-Diensten zugegeben. Wegen der Angriffe auf russische Raffinerien sieht es in Sachen Sprit in einigen Regionen mau aus, heißt es. Damit will die Ukraine Russland den Geldhahn für den Krieg zudrehen. Der erste FC Heidenheim hat sein erstes Auswärtsspiel der neuen Zweitligasaison verloren. Bei Hertha BSC unterlag der FCH 1:4. Nächste Woche geht es für die Heidenheimer erstmal im Pokal weiter, dann beim Nordregionalligisten Jeddelo 2. Johannes Liebmann hat bei der Schwimm-EM in Weltrekordzeit Gold über 1500 Meter Freistil gewonnen. Bronze holte Oliver Klemet. Die Mixed-Staffel gewann über 4x200 Meter Silber. Bei der Leichtathletik-EM gewann Speerwerfer Julian Weber den Titel vor Nick Thumm.
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2: Zur Stunde gibt's bei uns einen bedeckten Himmel und in der gesamten Thurnregion liegen die Temperaturen noch bei 27 Grad. In Heilbronn sind es 27 Grad, in Hohenlohe 26 Grad und im Ostalbkreis 25 Grad. Im Verlauf des Tages steigen die Werte weiter an. Am Nachmittag liegen sie bei bis zu 33 Grad, bevor es am Abend bei uns erste leichte Schauer gibt. Heute Nacht geht's dann auf rund 23 Grad zurück. Morgen startet ihr mit vielen Wolken und zeitweise leichtem Regen. Dazu liegen die Höchstwerte nur noch bei etwa 23 Grad.
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3: A8 München Richtung Stuttgart zwischen Mühlhausen und Eichelberg. Achtung, da steht ein defektes Fahrzeug. Auch auf der A8 Stuttgart Richtung München zwischen Kirchheim-Tech Ost und Eichelberg müsst ihr mit einem defekten Fahrzeug rechnen. Auf der A3 Würzburg Richtung Frankfurt zwischen Dreieck Würzburg West und Hellenstadt gibt es ebenfalls ein defektes Fahrzeug. Und auf der A6 Mannheim Richtung Heilbronn zwischen Bad Rappenau und Heilbronn-Untereisesheim steht ein defekter PKW auf dem Standstreifen. Noch mehr Verkehr ausführlich zum Nachlesen findet ihr auf radioton.de und in unserer App.

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4: Ich bin Lisa Schwarzkopf. Im Waldbrandgebiet in Nordrhein-Westfalen gibt es Hoffnung, dass der Brand unter Kontrolle gebracht werden kann. Ministerpräsident Wüst hat am Nachmittag gesagt, dass es den Einsatzkräften gelungen ist, die Lage zu stabilisieren. Bisher wurde niemand verletzt. Auch alle Häuser konnten bisher vor den Flammen geschützt werden. Gute Nachrichten gibt's für die wegen des Waldbrands bei Hürtgenwald evakuierten Bewohner. Sie können zurück in ihre Häuser und Wohnungen. Die Lage rund um Gai hat sich entspannt. Von den Flammen geht keine Gefahr mehr für den Ort aus, teilte der Kreis Düren am Abend mit. Die Bauarbeiten an der Bahnstrecke Berlin-Hannover werden zu einer weiteren Geduldsprobe für Reisende. Ab Oktober wird die Strecke saniert. Und weil sich die Arbeiten an einer anderen verzögern, muss die Deutsche Bahn ihr Umleitungskonzept anpassen. Zwischen Berlin und Hannover dauert's dann deutlich länger. Der erste FC Heidenheim hat sein erstes Auswärtsspiel der neuen Zweitligasaison verloren. Bei Hertha BSC unterlag der FCH 1:4. Nächste Woche geht es für die Heidenheimer erstmal im Pokal weiter, dann beim Nordregionalligisten Jeddelo 2. Gold und Weltrekord. Bei der Schwimm-EM hat Johannes Liebmann über 1500 Meter Freistil den Titel geholt. Oliver Klemert wurde Dritter. Silber gab es für die Mixed-Staffel über 4x200 Meter. Bei der Leichtathletik-EM siegte Speerwerfer Julian Weber vor Nick Thum. Die deutsche 4x100 Meter-Staffel der Männer gewann Silber.
5: Zur Stunde haben wir bei uns einen bedeckten Himmel. In Heilbronn liegen die Temperaturen bei 25 Grad, in Hohenlohe bei 25 Grad und im Ostalbkreis bei 24 Grad. In den nächsten Stunden bleibt es überwiegend bedeckt. Zum Abend hin sind in Heilbronn noch leichte Schauer dabei. Und in der Nacht gehen die Werte auf etwa 22 bis 23 Grad zurück. Morgen zeigt sich bei uns weiterhin viel Bewölkung. Dazu liegen die Höchstwerte dann nur noch bei etwa 23 Grad.
6: Auf der A8 München Richtung Stuttgart gibt's zwischen Ulm-West und Merklingen ein defektes Fahrzeug. Auch zwischen Mühlhausen und Eichelberg steht ein defektes Fahrzeug. Bitte fahrt hier besonders vorsichtig. Auf der A6 Mannheim Richtung Heilbronn steht zwischen Bad Rappenau und Heilbronn-Untereisesheim ein defekter PKW auf dem Standstreifen. 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
7: Das ist die Radioreise, die Sie zu neuen Horizonten bringt und damit Reiselust wecken soll. Im Studio Alexander Tauscher, herzlich willkommen hier bei uns in dieser Show. Diesmal sind wir in einem unserer beliebtesten Urlaubsländer in der Türkei. Hunderttausende Urlauber zieht es Jahr für Jahr an die Strände von Ägäis und türkischer Riviera oder auch in die Metropolen wie Istanbul. Nicht so viele erkunden das Hinterland, sei es im Taurusgebirge oder auch in Kappadokien. Badeurlaub ist eben das, womit das Land am meisten punkten kann. Das Ganze gepaart mit feinem Essen, erstklassiger Hotellerie und wirklich gutem Service. Hinzu kommt eben dieses sehr gute Preis-Leistungs-Verhältnis. Und wir fügen dem Ganzen den Wohlfühlcharakter hinzu, nämlich Wellness in der Türkei, untrennbar verbunden mit dem Wort Hammam. Es ist eine sehr angenehme und auch lange Prozedur, für die wir uns hier auch einige Zeit nehmen, in mehreren Etappen. Füso und Kutbay wird uns gedanklich im schönen, warmen Hammam begleiten. Sie leitet mehrere Spas in der Türkei, nämlich im Ali Bey Restaurant Sida Sorgun und auch im Ali Bey Club Manavgat. Mit ihr sprach ich zunächst über die Geschichte dieser Hammam-Kultur.
8: Unsere Hammam Kultur kommt praktisch aus dem Osmanischen. Damals in Osmanien war es halt so, dass in der Hammam-Kultur die Damen und die Herren, wie es auch immer noch so ist, getrennt gebadet wurden. Und Hammam besteht halt aus einem Schaumbad, aus einem Peeling und aus einer Schaummassage. Das heißt, in der Hammam-Kultur haben sich die Damen versammelt und haben praktisch in der Gemeinschaft gemeinsam gebadet, haben sich gegenseitig gewaschen mit diesem Peeling-Handschuh, das ist auch heute noch der Fall. Danach praktisch mit einem speziellen Schaum haben sie sich eingeschaumt und haben sich dementsprechend dann am Ende mit einer Massage massiert. Das war früher im osmanischen Bereich, aber das war halt praktisch so in den Harems, wo die Frauen waren. Ja?
7: Das war kein Masseur, man hat sich gegenseitig gewaschen damals. Ja. Genau,
8: also die Frauen waren unter sich, Männer waren ja praktisch tabu und da hat sich praktisch diese Hammam-Kultur entwickelt, wo halt spezielle Bäder, was jetzt halt heute Hammam heißt, entwickelt wurden, wo die Frauen sich versammelt haben und sich gegenseitig gebadet haben. Heute ist es ja so, dass diese Kultur weiterlebt, nur dass es jetzt halt natürlich Männer und Frauen auch gemischt in den Hammam gehen können. Aber die Kultur in dem Sinne mit dem Peeling, mit dem Schaumbad, mit der Massage vielleicht jetzt nicht so in diesem professionellen Weise, wie wir es jetzt heute hier machen. Aber das ist ja jetzt ein Teil von unserem Hammam.
7: War auch schon vor 100 Jahren in der Türkei, als es noch nicht so viele Bäder zu Hause gab, ist man ins Hammam gegangen, hat sich dann aber auch professionell waschen lassen?
8: Ja, also früher war es auch so, auch in den normalen privaten Häusern, also praktisch die sich das leisten konnten natürlich. Die haben auch immer ihren eigenen kleinen Hammam gehabt, wo man sich praktisch auf diesen Stein gesetzt hat, wo es halt sehr warm war in dem Raum. Es gab dann halt entweder jemand aus der Familie, der diese Person dann gebadet hat. Das ist halt unsere, ganz früher aus dem römischen Bereich, war es ja auch so, dass die Römer so eine Art Hammam hatten, wo sie sich gebadet haben, wo sie dann aber auch sehr viel Zeit verbracht haben und halt auch Obst gegessen haben, getrunken haben, sich getroffen haben, unterhalten haben. Und diese Kultur ist halt im osmanischen Bereich mehr in den Bereich gegangen, wo man wirklich sich nur gebadet hat. Ne? Klar war halt dieses Gesellschaftliche, aber jetzt nicht wie in der römischen Kultur. Da geht es wirklich mehr um die Reinigung, um diese spirituelle Reinigung auch und diese körperliche Reinigung. Und auch in Privathäusern, also in gut betuchten Häusern, kann ich sagen, haben sich halt auch diese Menschen einen eigenen Hammam geleistet, wo halt jemand aus der Familie sie gebadet hat. Das kann ja die Mutter sein oder die Schwester gewesen sein oder den Ehemann hat halt dann die Ehefrau gebadet. Und diese Kulturen gibt es natürlich immer noch, also auch in normalen Privathäusern, ne? Jetzt zum Beispiel in Villen oder so.
7: Also wenn sich heute jemand ein Haus baut und der ganz geschäftig ist und gutes Geld hat, baut er sich ein Hammam selbst mit ein.
8: Das ist auf jeden Fall so ein Statussymbol. Ein Hammam ist schon was ganz Besonderes.
7: Mit so einem großen Stein, mit so einem Dampfbecken,
8: genau.
7: Ja.
8: Genau, und dieses beheizte Stein, wo man sich drauflegt, wo man auch einfach nur, wenn es jetzt zum Beispiel man Rückenprobleme hat oder einfach mal runterkommen möchte oder im Winter ist es sehr, sehr schön, wenn es draußen sehr kalt ist und man geht in seinen eigenen Hammam und legt sich auf diesen Stein. Das ist schon sehr, sehr wohltuend. In Verbindung dann mit sich gegenseitig baden oder auch sich selber baden. Es ist einfach etwas Spirituelles auf diesem Stein. Es ist was anderes als die normale Hausdusche.
7: Vielleicht auch vergleichbar mit der Sauna für die Finnen. Auch jeder Finne, der was auf sich hält, hat bei sich zu Hause eine Sauna. Selbst in Neubauwohnungen gibt es die zum Teil. Kann man es vergleichen?
8: Ja, die Sauna natürlich ist auch etwas ganz Besonderes. Auch die Sauna ist bei den Türken sehr beliebt, aber Hammam ist eigentlich das, was wir schon seit Hunderten von Jahren traditionell machen und was immer Vorreiter ist. Also wenn man die türkische Kultur sieht, fällt einem direkt erstmal die Hammam-Kultur ein. Das gehört einfach mit dazu.
7: Hammam. Die Babys verstehen darunter vielleicht Hunger und Essen, aber wir eben dieses Dampfbad, in dem eine spezielle Badezeremonie abgehalten wird. Die Entspannung durch Wasserdampf und eine anschließende Massage, das tut heute echt gut hier bei uns in der Radioreise. Der wohltuende Kurzurlaub, eine Hammam-Behandlung für die Ohren. Bei uns in der Radioreise mit Alexander Tauscher, heute das volle Türkei-Feeling. Wir durchlaufen gedanklich eine orientalische Badeanstalt, deren Zeremonie der Reinigung von Körper und Geist dient. In der Türkei werden die Badehäuser als Treffpunkt der Einheimischen genutzt, um sich auszutauschen, während ein Hammam bei uns eher als ein Rückzugsort oder auch eine Ruheoase gilt. Ein Hammam verteilt sich auf mehrere Räume mit unterschiedlichen Temperaturen, die der Gast dann durchläuft. So soll sich eben der Kreislauf langsam an immer höhere Temperaturen und auch an die immer höhere Luftfeuchtigkeit gewöhnen. Wellness-Managerin Füsun Kutbay beschreibt uns mal diese Prozedur.
8: Erstmal duscht man sich natürlich. So. Danach geht man in die Sauna, damit man erstmal schön schwitzt, damit sich die Poren öffnen, was ja so auch schon sehr wohltuend und angenehm ist. Das macht man so ungefähr 15 Minuten. Und wenn man da gerade schon so richtig tiefenentspannt ist, kommt dann generell einer von unseren netten Damen oder Herren, die sie dann abholen aus der Sauna und sie dann praktisch begleiten in den Hammam. Da sehen sie dann vor sich halt diesen großen, runden Stein, der auch sehr, sehr schön aussieht. Alles ist aus Marmor mit bunten Steinen verziert und da legt man sich dann erstmal hin, entspannt sich erstmal auf diesem warmen Stein und dann geht es eigentlich los, dass ihr Körper erstmal mit schönem, angenehmen, nicht zu heißem Wasser erstmal praktisch nass gemacht wird. Ne? Das, weil sie haben ja geschwitzt und im Endeffekt werden sie erstmal schön nass gemacht.
7: Mit so einem Schöpfer, ja, wird das Wasser übergegossen.
8: Genau, mit so einem silbernen Schöpfer und es ist halt auch so, dass man, wenn man jetzt ganz heiß aus der Sauna rauskommt und dann halt dieses kalte Wasser oder halt ein lauwarmes Wasser so auf dem Körper spürt, ist es einfach sehr, sehr angenehm. Man kommt schon so ein bisschen an das Gefühl, es ist so ein bisschen wie bei Mama dann. Ne? Man wird wieder gewaschen und es ist einfach sehr, sehr wohltuend. Wir haben dann einen Peelinghandschuh. Mit diesem Peelinghandschuh fängt man dann an den Füßen und dann wird praktisch der ganze Körper mit diesem Peelinghandschuh einmal abgerubbelt. Und das bewirkt halt, dass diese ganzen alten Hautzellen, diese ganzen Hautschüpfchen, die wir haben, der ganze Dreck praktisch von dem Körper runtergerubbelt wird, was erstmal für viele Gäste manchmal so ein Schock ist, was da
7: schmerzt sogar etwas, kann etwas ziehen. Ja.
8: Ja, natürlich für jemanden, der es noch nicht gewöhnt ist, kann es vielleicht so ein bisschen komisch sein, aber eigentlich ist es ein sehr, sehr angenehmes Gefühl. Und natürlich achten unsere Mitarbeiter darauf, dass es jetzt nicht zu fest ist, aber man muss schon einen gewissen Druck ausüben, damit auch diese alte Haut abgeht. Und dann im Endeffekt ist es wie bei einer Schlange, man häutet sich praktisch einmal und man wundert sich wirklich manchmal, wenn man sieht, was da alles vom Körper runterkommt, was da alles abgestorben ist. Es ist halt auch psychologisch einfach so wie so ein Rebranding. Ne? Man sagt, okay, ich habe jetzt so meine alte Haut mal hier drin gelassen und komme so als neue Person hier wieder raus. Wenn man dann praktisch die ganze Haut weg hat, dann kommt das Schaumbad. Dann haben wir praktisch so eine silberne, große, wie soll man das sagen?
7: So ein Bottich.
8: So ein Bottich, genau. Wo dann halt Wasser drin ist. Wir haben praktisch so ein Schaumkissen, wo man dann richtig viel Schaum erzeugt.
7: Also das ist eine Kunst.
8: Ja, man schaut sich das sehr gerne
7: an. Bildet ist und dann wird der Schaumball immer größer.
8: Genau, immer größer, immer größer. Da kommen auch so ein bisschen wieder so Kindergedanken hoch. Man will direkt mit diesem Schaum spielen. Und dann wird man komplett eingeschaumt. Dann sieht man irgendwann nur noch so zwei Äugchen. Ja. Man fühlt sich wie ein kleines Kind, die früher von Mama gebadet wurde. Das ist einfach ein schönes Gefühl.
7: Hat das auch den Nutzen, dieser Schaumball, oder ist es einfach so eine Ritualisierung?
8: Es ist erstens ein Ritual, schon von damals, aus dem Osmanischen. Aber es ist ja dafür da, um praktisch die Haut so richtig sauber zu bekommen. Dieses Schaum macht die Haut nochmal richtig schön weich. Nachdem man komplett eingeschäumt ist, kommt so ein sehr, sehr angenehmer Teil. Dann wird man massiert mit dem Schaum gemeinsam. Also man fängt dann mit so einem Fußreflex an. Da werden die Füße, so bestimmte Druckpunkte einmal massiert, was auch so schon total angenehm ist. Generell passiert es dann eigentlich schon ab dem Punkt, dass die Leute so langsam einschlafen, weil die einfach so tiefen entspannt sind. Und dann geht es halt weiter hoch mit der Massage, dann wird der Rücken massiert, bis nach oben, wo man halt so eine Kopfmassage bekommt. Was wir auch machen, ist, dass wir dann von den Gästen die Haare waschen, praktisch inklusive mit einer Kopfmassage, wo man eigentlich komplett schon lahmgelegt ist, weil man einfach nur noch so auf einer anderen Welt schwebt. Und wenn man dann mit der Massage fertig ist, hat man die Möglichkeit, zum Beispiel auch nochmal so ein Körperpeeling machen zu lassen, wenn man das wünscht. Nach der Massage wird man dann abgeduscht, komplett. Dann setzt man sich erstmal hin. Die Dame hilft dann natürlich jemandem, weil dann kann es halt einem so leicht so
7: gut. Kreislauf.
8: Ja, so leicht
7: Probleme geben, ja.
8: Ja, so leicht schwindelig werden. Setzt man sich erstmal hin für eine Minute und dann wird man praktisch nochmal mit Wasser abgebadet. Ja? Dann kommt der ganze Schaum weg und dann wird man schön in einem dicken Handtuch eingerollt und dann begleitet praktisch unsere Dame oder unser Herr im Spa die Person dann in den Ruheraum. Weil danach muss man sich erstmal ausruhen. Man legt sich hin, entspannt sich, macht die Augen zu, dann kommt ein schöner Tee. Ja, und dann will man irgendwie danach gar nicht mehr aufstehen, weil man einfach so entspannt ist.
7: So gesund ein Hammam auch ist, es kann eine medizinische Therapie nicht ersetzen. Die Behandlung zählt eher zur Kategorie Wellness. Dank der niedrigeren Temperaturen dieses türkischen Dampfbades ist ein Aufenthalt im Hammam allerdings schonender als ein Saunabesuch. Wer jedoch Herz-Kreislauf-Probleme hat, sollte dennoch davor mit seinem Arzt sprechen, ob er ins Hammam darf oder nicht. Wir dürfen heute hier ins Hammam in der Radioreise. Hier ist Rias. Richtig intensiv abschalten. Nur gedanklich, nicht unser Programm freilich. Denn es geht um eine der schönsten Wellness-Behandlungen dieser Welt, um das Hammam. Heute in unserer Radioreise mit dem Türkei-Feeling. Alexander Tauscher hier, ich sage Merhaba. Wir sind gedanklich in ein traditionell rot-weiß kariertes Baumwolltuch gehüllt, haben uns waschen lassen, haben unsere alte Hornhaut gewechselt. Jetzt entspannen wir bei einem Glas Tee. Im Gespräch mit Füsun Kutbay, Chefin der Wellness-Anlagen in den Alive-Ressorts an der türkischen Riviera zwischen Side und Manavgat. Mit ihr sprach ich über eine der ältesten Reinigungszeremonien dieser Welt.
8: Das Besondere am Hammam ist einfach, man erlebt halt diese Kultur und man wird wirklich von diesem ganzen Alltag rausgerissen und vergisst einfach mal in dem Moment alles, was im normalen Alltag passiert. Man ist dann völlig wieder in sich. Diese Reinigung ist halt etwas Spirituelles. Nach dieser Reinigung fühlt man sich einfach von dem ganzen Stress, vielleicht den negativen Gedanken, einfach mal gereinigt. Und man geht dann viel positiver aus dem Spa heraus. Also dann kann der Tag praktisch neu wieder beginnen.
7: Und die Waschung erfolgt ja auch nicht in Badeshorts oder Badehosen, Bikini, sondern man bekommt ein Handtuch umgewickelt. Das ist auch gewöhnungsbedürftig, also, aber hat seinen Grund sicher auch. Ja. Ja.
8: Es gibt auch wieder in unserer Tradition ein Peshtamal, nennt sich das. Das sind so Leinentücher, die werden dann praktisch umgebunden. Und mit diesem Peshtamal geht man dann in den Hammam. Das ist eigentlich so die Tradition. Genau, und dieses Peshtamal bleibt dann normalerweise auch an.
7: Auch der Masseur oder die Masseuse trägt das Gleiche.
8: Also mit normalen Kleidung kann der Masseur da ja nicht reingehen, dann ist er plitschnass am Ende. Im Endeffekt im Hammam nur Peshtamal.
7: Ist das eine spezielle Ausbildung, wenn man heute Hammam-Wäscher ist? Macht man da Kurse davor?
8: Also man muss da schon ausgebildet sein und entweder ist es halt so, dass jemand, der halt in dieser Sache eine Ausbildung hatte, die anderen Personen praktisch da in diese ganze Sache einführt. Da muss man schon professionell sein, da achten wir auch sehr stark drauf, dass man diese Waschung professionell durchführt. Also alles hat da halt auch seine Regeln und seine Rituale und seine Steps und die muss natürlich auch derjenige, der das Ganze umsetzt, natürlich auch umsetzen können bei dem Gast.
7: Ist ja auch eine schweißtreibende Arbeit, also wenn man da 2-3 Kunden pro Schicht hat, natürlich. Ist man ja selber auch ziemlich durchschwitzt dann, ja.
8: Ist man auch, aber die Mitarbeiter sind das ja gewohnt, die gehen danach erstmal selber duschen, die machen jetzt keinen langen Hammam, sondern gehen dann ganz schnell mal duschen, schön kalt abduschen und dann ist es eigentlich meistens so, dass sie in den nächsten 15, 20 Minuten dann auch schon wieder den nächsten Gast haben, mit dem sie dann halt zum Beispiel in die Massage gehen.
7: Sollte man so ein Hammam Bad, so ein Ritual am Beginn des Urlaubs machen, weil man danach vielleicht sich bräunt und sonst oder am Ende, weil sonst könnte es auch wehtun, wenn man etwas Sonnenbrand hat. Was würden Sie empfehlen zu Beginn des Urlaubs?
8: Ja, auf jeden Fall zu Beginn des Urlaubs. Also wir empfehlen jedem Gast, der bei uns gerade neu im Hotel angekommen ist, erstmal als allererstes einen Hammambesuch, weil zu 99% unserer Gäste, die möchten ja auch schön gebräunt wieder nach Hause und auch der Körper, der ja vielleicht lange keine Sonne mehr abgekriegt hat, der sollte dann erstmal auf die Sonne vorbereitet sein und das Beste ist natürlich, eine nahtlose Bräune bekommt man, wenn man natürlich diese ganzen alten Hautschüppchen vom Körper runterbekommt und diesen ganzen Dreck. Auch wenn man jeden Tag duscht, ist es halt einfach bei dem Hammam mit diesem Peeling-Handschuh einfach was ganz anderes. Ja, die tiefere Hautschüppchen kriegt man einfach besser ab und der Körper ist dann perfekt vorbereitet für die Sonne, für eine nahtlose Bräune und danach praktisch sich dann sonnen, ist es auf jeden Fall viel, viel angenehmer. Nehmen wir mal an, man war jetzt eine Woche hier bei uns in der Anlage, hat am Anfang dieses Hammam gemacht, fliegt dann wieder zurück. Manche Gäste sagen dann, okay, jetzt hat sich praktisch eine Woche lang meine Haut an diese Sonne gewöhnt und ich habe jetzt eine gewisse Bräune gekriegt, aber natürlich altert die Haut dann auch wieder. Ne? Dann gehen die meisten halt auch wieder in den Hammam, nochmal so traditionell, auch so spirituell, einfach, okay, jetzt beginnt wieder das normale Leben, ich möchte einfach nochmal dieses Gefühl haben von dieser Reinigung und von diesem Runterkommen und dann geht man nochmal in den Hammam, lässt sich nochmal reinigen und dann ist man bereit, um wieder in den grauen Alltag zurückzukehren.
7: Aber die Bräune geht nicht verloren dadurch, durch die zweite Hammamwaschung.
8: Nach einer Woche ist die Bräune ja so tief in der Haut. Klar wird man vielleicht so leicht ein bisschen heller, aber das ist eh alte Haut, die eh abgehen würde. Ja. Also wir machen praktisch einfach die Vorarbeit, damit man von der Bräune dann einfach ein bisschen länger was hat.
7: Damit sich nicht schält zu Hause. Ja.
8: Genau. Man kann auch das so machen, dass man vielleicht nicht direkt am letzten Tag vor der Abreise, sondern mal einen Tag vorher noch mal zum Peeling kommt und am nächsten Tag sich noch mal 1-2 Stunden bräunt. Ja, und dann ist alles perfekt.
7: Also wir haben quasi zusammenfassend gesagt, die Einleitung und der Abschluss eines schönen Urlaubs in der Türkei.
8: Weil es halt einmal Reinigung ist und einmal dieses psychologische, einmal runterkommen, sich von dem Ganzen einfach befreien, das macht es halt aus, unser Hammer.
7: So, ich bin auch ganz entspannt, fast ein wenig müde nach diesem Hammam-Besuch. Nach dem Hammam sollte man ja etwa 2 Stunden lang nicht duschen oder baden, damit eben die Öle Zeit haben, auf der Haut optimal zu wirken. Also, abwarten und Tee trinken in einer richtig schönen türkischen Teepause. Hello Türkei heißt es heute hier bei uns in der Radioreise mit Alexander Tauscher. Die Türkei, die sich ja nun international nicht mehr Türkei, sondern eben Türkei nennt, hat eine rund 8000 Kilometer lange Küstenlinie entlang des Schwarzen Meeres, der Marmara-Gewässer, der Ägäischen Küste oder auch der türkischen Riviera im Mittelmeer. Die Küste besticht nicht nur mit ihren langen, hellen Stränden, auch mit der Unterwasserwelt. Neben zahlreichen Riffen, Schluchten und Höhlen entdecken Taucher hier und da auch antike Relikte und auch alte Schiffswracks. Gemeinsam mit der türkischen Tauchvereinigung stellen die Touristiker gerade verschiedene Tauchrouten zusammen. So soll das Kulturerbe unter Wasser genauso zugänglich gemacht werden wie jenes an Land. Tauchen, vielleicht ja ein Grund mehr für Marco aus München wieder in die Türkei zu kommen. Schon seit weit mehr als einem Jahrzehnt kommt der junge Familienvater mit inzwischen Kind und Kegel in die Türkei.
9: Damals war ich 14 Jahre alt und mir blieb nichts anderes übrig, als herzukommen. Familienurlaub mit meinem Bruder, der war 10 damals und wir sind das erste Mal in die Türkei gefahren, nachdem wir in Tunesien eine riesen Pleite erlebt haben.
7: Was war die Pleite?
9: Naja, Quallen am Strand, die Engländer, die quasi am Buffet eine Schlacht vollzogen haben, dass wir überhaupt was zu essen bekommen haben, sind wir dann in die Türkei gefahren. Meine Eltern sind damals als erstes hierher gefahren und haben von positiven Erfahrungen berichtet. Und wir sind dann als Kinder quasi nachgezogen, mein Bruder und ich, und haben uns dann mit unseren späteren Partnerinnen dann hier auch mit eingelebt.
7: Es ist ja für viele erstmal eine Hürde. Viele haben bei Türkei Vorurteile, aber wenn sie einmal hier sind, dann gibt es sehr viele Wiederholungstäter. Es ist auch mit Israel so, aber bei Türkei auch so, dass viele sagen, und dann machen sie die Erfahrung, was bei dir auch so gewesen?
9: Ja, das ist korrekt, aber manche denken auch, ich fahre nicht in irgendein Land, wo eine gewisse Regierung herrscht, aber wen bestraft man damit, dass man nicht hierher fährt? Ist es denn derjenige, der an der Macht ist, oder ist es derjenige, der die Strandhotel hat, oder derjenige, der der Kellner ist, oder ist es derjenige, der unten am Strand die Wassersport Aktivitäten anbietet. Man muss einfach dazu sehen, dass die Personen quasi, die für unser Wohl hier sorgen, nicht diejenigen sind, die quasi das Land regieren. Deswegen ist es für mich leicht gewesen zu sagen, ich fahre dahin, wo es mir gefällt.
7: Gefällt natürlich Gastfreundschaft, Essen, Meer. Was hat dir vor allem gefallen hier?
9: Das Essen ist unschlagbar, da brauchen wir nicht drüber reden. Aber
7: Vorspeisen gerade auch, ja?
9: Na, nicht nur die Vorspeisen, aber die Hauptspeisen sind hervorragend. Ich war schon immer ein Fan der türkischen Küche und mag es auch gerne etwas schärfer. Und auch die Gastfreundschaft und das Ambiente und einfach nur das Flair und die Natur mag ich sehr gern in der Türkei. Ich bin relativ erfahren, was die Welt betrifft. Also ich bin nicht nur in der Türkei unterwegs, ich war auch in anderen Ländern in meinem Leben bereits. Aber mich treibt es halt immer wieder zurück in die Türkei, nicht bloß, weil es halt wunderschön ist, sondern weil es auch relativ nah von Deutschland aus liegt. Man kann innerhalb von 3 Stunden von Deutschland aus hier sein und einen wunderschönen Urlaub genießen.
7: Bist du schon seit über 10 Jahren hier? Da wird man nicht mal was Neues machen, aber wie verbringst du diese 1-2 Wochen hier im Ressort?
9: Man kommt hier an, man weiß, wo alles ist, man kennt sein Zimmer, man weiß, wie die Zimmer aufgebaut sind, man weiß, wo was zu essen gibt, man weiß, wo man was zu trinken kriegt. Es ist einfach herkommen, die Koffer in den Wand stellen, auspacken und ab in den Urlaub.
7: Du bist jetzt noch nicht so extrem braun. Bist du so ein Sonnentyp oder sagst du eher, das mache ich gemächlich?
9: Naja, meine Frau ist eher der Sonnentyp. Die ist schon relativ braun. Wir sind jetzt seit 2 Wochen hier und ich bin eher derjenige, der die Sonne meidet, weil sonst werde ich mehr rot als braun.
7: Machst du Ausflüge auch vom Ressort aus oder bleibst du diese 1-2 Wochen hier im Ressort?
9: Habe ich früher gerne gemacht, die Ausflüge. Die dimmen Tropfsteinhöhlen sind toll. Entsprechend auch der Fluss, der unterhalb fließt. Da gibt es ein tolles Fischrestaurant, kann man sehr genießen. Auch die Raftingtouren bei Manavgat, da über den Fluss, sind sehr toll. Wir kennen das Taurusgebirge, wir kennen auch die Kalkterrassen. Bei Pamukkale waren wir auch sehr gern gewesen.
7: Allerdings mit Baden drin schon oder ging das nicht mehr damals?
9: Damals war es noch mit Baden tatsächlich. Ist natürlich wunderschön. Aber es sind halt einige Stunden Fahrt bis dahin von hier aus. Aber inzwischen haben wir das alles abgegrast. Wir haben einen 4-jährigen Sohn. Und aufgrund dessen genießen wir momentan einfach nur das Hotel.
7: Wirklich am Strand Sandburgen bauen.
9: Genau.
7: Mir ging es so, als ich zum ersten Mal vor mehr als 20 Jahren in der Türkei war, habe ich mich voll eingedeckt mit Jeans, mit T-Shirts, all das, dieses Shoppen auf den Bazaren. Wie war es bei dir gewesen?
9: Naja, damals, als wir 14, 15 gewesen sind, mein Bruder und ich, dann haben meine Eltern uns komplett mit Klamotten eingedeckt für das Rest des Jahres. Also von daher, die armen Händler tun mir jetzt schon leid bei dem Handlungstalent meiner Mutter. Meistens haben sie geweint am Ende.
7: Was würdest du all denjenigen sagen, die jetzt noch überlegen und sagen, ach, Griechenland tut es ja auch. Warum Türkei? Was wäre so der ausschlaggebende Grund?
9: Naja, bei mir ist es tatsächlich die Erfahrung. Ich kann niemanden ausreden, wenn er dieses Griechenland ganz toll findet, dass er da nicht mehr hinfahren soll und hierher fahren soll. Das geht einfach nicht. Aber für mich persönlich und aufgrund meiner Kindheitserfahrung und Jugendlichkeitserfahrung ist Türkei klasse. Komme gern wieder her.
7: Und wir bleiben erstmal hier. Wir wollen auch niemandem den Griechenland-Urlaub ausreden. Ganz im Gegenteil. Die Radioreise hatte schon lange kein Hellas-Vergnügen mehr, aber wird es sicher auch irgendwann mal haben. Heute also das richtige Türkei-Feeling bei uns in der Sendung. Wie immer an dieser Stelle, auf Weiterhören.

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2: Ich bin Lisa Schwarzkopf. Im Waldbrandgebiet in Nordrhein-Westfalen gibt es Hoffnung, dass der Brand unter Kontrolle gebracht werden kann. Ministerpräsident Wüst hat am Nachmittag gesagt, dass es den Einsatzkräften gelungen ist, die Lage zu stabilisieren. Bisher wurde niemand verletzt. Auch alle Häuser konnten bisher vor den Flammen geschützt werden. Gute Nachrichten gibt's für die wegen des Waldbrands bei Hürtgenwald evakuierten Bewohner. Sie können zurück in ihre Häuser und Wohnungen. Die Lage rund um Gai hat sich entspannt. Von den Flammen geht keine Gefahr mehr für den Ort aus, teilte der Kreis Düren am Abend mit. Die Bauarbeiten an der Bahnstrecke Berlin-Hannover werden zu einer weiteren Geduldsprobe für Reisende. Ab Oktober wird die Strecke saniert. Und weil sich die Arbeiten an einer anderen verzögern, muss die Deutsche Bahn ihr Umleitungskonzept anpassen. Zwischen Berlin und Hannover dauert es dann deutlich länger. Der erste FC Heidenheim hat sein erstes Auswärtsspiel der neuen Zweitligasaison verloren. Bei Hertha BSC unterlag der FCH 1:4. Nächste Woche geht es für die Heidenheimer erstmal im Pokal weiter, dann beim Nordregionalligisten Jeddelo 2. Gold und Weltrekord. Bei der Schwimm-EM hat Johannes Liebmann über 1500 Meter Freistil den Titel geholt. Oliver Klemert wurde Dritter. Silber gab es für die Mixed-Staffel über 4x200 Meter. Bei der Leichtathletik-EM siegte Speerwerfer Julian Weber vor Nick Thum. Die deutsche 4x100 Meter-Staffel der Männer gewann Silber.
3: Zur Stunde haben wir bei uns einen bedeckten Himmel und in Heilbronn sind es 25 Grad, in Hohenlohe 24 Grad und im Ostalbkreis ebenfalls 24 Grad. Heute Nacht bleibt es überwiegend bedeckt, dazu gehen die Temperaturen erstmal nur langsam zurück. Bis zum Morgen sinken sie auf etwa 22 Grad, im Ostalbkreis zeitweise auf knapp über 18 Grad. Im Verlauf von heute steigen die Werte in Heilbronn und in Hohenlohe auf gut 32 Grad, im Ostalbkreis auf etwa 30 Grad. Später am Abend sind vor allem einzelne leichte Schauer dabei. Morgen bleibt es meist bedeckt bis zeitweise bewölkt. Dazu liegen die Höchstwerte dann nur noch bei rund 23 Grad.
4: A6 Mannheim Richtung Heilbronn. Zwischen Wiesloch-Rauenberg und Sinsheim liegen Fahrzeugteile auf dem linken Fahrstreifen. Dazu steht dort ein defektes Fahrzeug auf dem Standstreifen. Auf der A8 München Richtung Stuttgart gibt's zwischen der Ausfahrt Hohenstadt und Mühlhausen ein defektes Fahrzeug und auch zwischen Mühlhausen und Eichelberg steht ein defektes Fahrzeug. 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
6: Richtet auf eure Lauscher, denn hier spricht der Tauscher, der Alexander, grüßt sie alle miteinander und wünscht auf diese Weise eine schöne Radioreise. In den 1960er Jahren waren es einfache Arbeiter, die aus Anatolien nach Deutschland kamen. So waren sie die ersten türkischen sogenannten Gastarbeiter. Hunderttausende folgten ihnen im Laufe der Jahre. Inzwischen wollen jedoch auch immer mehr Deutsch-Türken dauerhaft in der Türkei bleiben. Architekten, Ärzte, Werbefachleute, auch Rechtsanwälte ziehen eben aus der Bundesrepublik zum Beispiel nach Istanbul, um da ein neues Leben zu beginnen. Ich traf auf dieser Radioreise Mehmet Sarıkay. Er war in Holland aufgewachsen und arbeitet nun, wie viele andere Touristiker, an der türkischen Riviera. Mehmet ist Guest Relations Manager im Alibey Resort Sorgun. Er ist quasi der Empfangsherr in dieser Hotelanlage und wir sagen damit nochmals willkommen in der Türkei.
7: Welcome to Antalya.
8: Hello.
7: And welcome to Marmaris.
8: Hello.
7: Welcome to Turkey.
8: Welcome.
9: Wenn ich Baby war, sind wir dort hingegangen und dann dort aufgewachsen. Auch Schule und alles in Holland. Und seit 2013 lebe ich in Türkei.
6: Viele Ihrer Kollegen, die ich jetzt traf, sind auch entweder in Deutschland geboren und hierher gezogen. Ist das so, dass man die Jugend verbringt und dann, wenn es um den Job geht, dann vielleicht wieder zurückgeht in die Heimat der Eltern?
9: Ich dachte immer, lass mich in Türkei arbeiten. Und dann dachte ich, ja, wohin kann ich gehen? Weil ich war hier ein paar Mal für Urlaub und dachte ich, okay, schöne Stadt Antalya. Wenn ich dann auch eine gute Arbeit habe, dann ist das so, so dachte ich. Aber die anderen Kollegen, ja, eigentlich auch gleich, weil die Dame zum Beispiel auch, die dachte auch von, ja, wenn ich in Türkei leben möchte, dann arbeite ich lieber in Antalya oder Bodrum, wo man schönes Wetter und gutes Resort arbeitet.
6: Weil Holland ist ja auch ein schönes Land, ja. Und ist sicher der Lebensstandard höher, aber vielleicht das Wetter nicht so. Was bewegt einen dann zurück in die Türkei zu kommen?
9: Ja, hat höhere Standard, aber ich weiß nicht. Ich wollte Tourismus und deswegen dachte ich, okay, ich komme aus Türkei, dann ich möchte Tourismus und Türkei ist natürlich berühmt mit das und deswegen bin ich zurückgekommen. Es hat ehrlich gesagt nichts zu tun mit finanziell oder was anderes. Ich möchte gerne tun, was ich lieber möchte in meinem Leben. Und die Standards hier sind auch nicht so finanziell oder was anderes. Ich möchte gerne tun, was ich lieber möchte in meinem Leben. Und die Standards hier sind auch nicht so schlecht. Ich meine, in unserem Resort ist es

0: Also man ist ja der ständige Ansprechpartner für allerlei Anliegen, sagen wir mal so.
1: Ja, es ist so, wenn man ein Hotel bucht, bis dass die hier sind, haben sie zu tun mit Agentur. Und wenn sie dann einmal eingecheckt haben, ist eigentlich Gästebetreuung verantwortlich für alle Gäste, wenn die eine Organisation haben oder Beschwerde haben, Wünschen haben, sind wir dann bis Ende Urlaub von diesen Gästen verantwortlich. Ich arbeite gerne als Gästebetreuung, weil es ist so, normalerweise, wie ich gesagt habe, ich bin aufgewachsen in Holland und durch habe ich hier wegen Gästelächeln gelernt. Deswegen, jetzt habe ich zu tanken, sagt man, wegen dieser Arbeit, dieser Job als Gästelächeln, Gästebetreuung, kann ich jetzt alle deutsche Gäste verstehen, auch Deutsch reden.
0: Was sind die häufigsten Anliegen, die an Sie herangetragen werden? Ist es der Wasserhahn, der vielleicht tropft oder ein Wunsch, ich möchte heute Abend diesen Tisch haben oder wann war nochmal mein Flieger gewesen? Kann man da sagen, was so das meiste Ihrer Arbeit ausmacht, was die meisten Gäste von Ihnen wünschen wollen?
1: Boah, das ist dann immer, ja, bei uns ja, eigentlich alles, die Fragen von alles. Ja, ich habe heute Geburtstag, können Sie einen Tisch reservieren? Oder wann geht mein Transfer? Wie heißt ist es heute? Welches Show haben Sie heute? Ja, von alles eigentlich. Wie viel Gäste haben Sie im Hotel? Wenn die was brauchen von einem Geschäft oder Apotheke oder ein Beschwerde von Gast, ja, sind viele Fisch im Meer. Ja, sowas, ja.
0: Warum ist es ja nicht wie im Schwimmbad? Ja,
1: ja, aber solche. Und dann habe ich eine Frau, ungefähr 80 Jahre, also. Und sie hat mich sowas gesagt: Mehmet, ich bin das erste Mal in Türkei. Ich wüsste gar nicht, dass Türkei so ein Land war, weil ich dachte immer ein altarabisches Land, wo Kamelen auf Straße laufen und echt sowas haben.
0: Solche Vorstellungen.
1: Ja, ja, ja. Sie hat gesagt, 80 Jahre lang wüsste ich gar nicht, dass so ein Land oder so ein Service oder Leuten dann, weißt du, sie dachte immer, keine Straße, kein Wegen, so.
0: Für manche ist schon alles, was hinter dem Bosporus ist, schon irgendwo ganz weit weg, ja.
1: Das habe ich gemerkt, ja.
0: Man hört auch sehr viele persönliche Geschichten. Jemand will einfach nur reden mit Ihnen, irgendwas erzählen, ja, aus seinem Privatleben.
1: Das machen ja Gäste. Gäste wollen ab und zu auch private Probleme. Und wenn die mit jemand reden müssen, ja, dann bleibt das immer zwischen uns.
0: Verschwiegenheit muss bei einem Hotelempfangschef natürlich groß geschrieben werden. Aber wir haben zum Glück noch andere Themen, über die wir mit Mehmet reden können. Hallo an alle Reisefreunde, die heute Lust auf den Süden haben. Alexander Tauscher mit der Radioreise unter dem Motto Türkei-Feeling. Urlaub in der Türkei, das bedeutet in erster Linie schönes Wetter mit nur wenigen Ausnahmen. Die Sonne scheint an gut 300 Tagen im Jahr, im Juli und August, also in der Hauptreisezeit, 12 bis 13 Stunden täglich, ganz ohne Regentage. Immer beliebter wird inzwischen der Oktober als Reisemonat. Auch dann ist das Wasser von Ägäis und Riviera noch immer badetauglich. Und die Wintermonate eignen sich insbesondere dafür, die antiken Städten zu besuchen. Das antike Sidili zum Beispiel auf einer flachen Halbinsel mit Hafen an der Spitze. Und vor den Toren dieser Stadt liegen etliche All-Inclusive-Anlagen. Diese Form des Urlaubs ist unter Hotelgästen in der Türkei äußerst beliebt, weil eben auch finanziell leistbar und auch planbar. Wir schauen in dieser Runde einmal hinter die Kulissen und sprechen mit einem Mann, der für die Urlauber im Hotel immer der erste Ansprechpartner ist, der Guest Relation Manager. Mehmet Sarıkay erledigt diesen Job im Ali Bey Resort Solgun.

0: Sie haben ja jeden Tag hunderte Gäste. Wie viele Menschen bleiben Ihnen in Erinnerung, die Sie auch wiedererkennen, wo Sie auch so einen Zusammenhang herstellen können zu vielleicht auch privaten Dingen dieser Menschen?
1: Viele eigentlich. Wir haben hier Gäste, die seit Jahren kommen. Die kenne ich alle und dann reden wir auch immer, wenn die nicht im Hotel sind. Ich meine WhatsApp oder was. Eigentlich kenne ich hier alle Gäste, die mehr als dreimal oder zweimal hier sind. Ich weiß dann auch, was die brauchen. Zum Beispiel heute haben wir einen Gast, die will immer Zimmer 26 Grad haben. Und dann machen wir Vorbereitungen einen Tag vorher. Es ist ein Gast, der mit Temperatur läuft, richtig. Ja, aber wir lieben diese Gäste, weil die kommen seit so vielen Jahren hierhin und die leben Alibay. Aber die möchten gerne 26 Grad haben, Zimmer.
0: Jedem Tierchen sein Pläsierchen, sagt man so schön. Sicher auch so ein Gast, der vielleicht sein 5-Minuten-Ei früh haben will.
1: Nicht, dass ich mich erinnere, aber wir haben...

0: deutschen Marotte.
1: Ja, ja, wir haben so viele verschiedene Dinge.
0: Dass es ist sicher auch eine Kunst, die Nationalitäten so beisammen zu halten. Wir haben ja Engländer, wir haben Deutsche, wir haben Russen. Nicht immer sprechen die ohnehin die gleiche Sprache, aber klappt das? Müssen Sie da ein bisschen separieren, die eher so setzen, die eher so setzen?
1: Es hat zu tun mit Qualität von Hotel. Zum Beispiel, wir haben einen Preis, eine Kategorie, und die Gäste, die hier hinkommen, egal ob die aus Deutschland kommen, England, Russland, an der Ukraine oder, wie heißt das, Österreich, dann sehe ich das, dass das eine Kategorie ist, weißen Sie, eine Qualität, und sind alle gleich. Und das kann man auch sehen, wenn die zum Beispiel im Restaurant gehen oder im Pool, dass die dann ohne Probleme schönes Urlaub hier verbringen, weil die, wie gesagt, gleichen
0: Anspruch auch haben. Ja. Und wir sehen Sie, Mehmet, bei Ihnen klingelt es oft, schalten Sie irgendwann auch mal ab, Sie brauchen ja auch mal Erholung für sich. Gibt es auch mal Zeiten, wo Sie nicht zu erreichen sind?
1: Bei uns ist Saison nur 6 Monate und dann haben wir Winter viele Zeit, und durch Saison haben wir einen Tag pro Woche haben wir Urlaub.
0: Also im Prinzip im Sommer ein volles Programm und dann im Winter relaxen.
1: Und ja, wir vermissen Saison immer. Es ist so, Hauptsaison ist nur 3 Monate und dann 3 Monate geht hier viel los und dann ist es wieder ruhig. Und ja, Winter können wir relaxen, aber wir warten dann immer, wir vermissen dann Saison immer. Ist viel besser. Wir sind geschlossen 5 Monate.
0: Und dann freut man sich schon wieder auf die nächsten ersten Gäste.
1: Ja, ja, ja. Dann warten wir mit alle auf erste Gäste.
0: Und auch auf die Rückkehr der Stammgäste eben, die Sie dann nach einem Jahr wieder sehen, die sich vielleicht verändert haben oder auch nicht.
1: Ja, das ist sehr schön. Wir haben hier auch neben Stammgästen viele Mitarbeiter, die seit Jahren hier arbeiten. Zum Beispiel, wir haben einen Kollegen im Bar, die seit 20 Jahren. Das ist dann wie eine große Familie, weil wenn ich einen Stammgast hier sehe, das ist dann so schön, dann ist es wie, dass wir gestern gesprochen haben.
0: Einen dieser Stammgäste treffen wir noch. Einer, der seit mehr als 30 Jahren jedes Jahr in die Türkei fliegt. Wir haben ja, wie in unserer Sendung mehrfach bereits erkannt und betont und abmoderiert, mehr als 1000 Orte in dieser Welt noch zu entdecken. Aber wenn jemand schon seit Jahrzehnten an denselben Ort reist, dann ist das schon ein richtiges Türkei-Feeling. Wir entdecken die Welt mit den Ohren und fangen die Eindrücke im Mikrofon ein. Hier ist das Ergebnis, die Radioreise mit Alexander Tauscher beschreibt das Türkei-Feeling. Dazu gehört auch das Shoppen und Handeln, wenn man denn Handeln selbst auch kann. Der größte Basar an der türkischen Südküste befindet sich in Alanya. Vom Dolmuş-Bahnhof aus bis zum Hafen reihen sich da dicht gedrängt die Stände und die Händler preisen lautstark ihre Waren an. Von frischem Obst und Gemüse bis hin zu Kleidung oder auch Kunsthandwerk gibt es alles zu vergleichsweise günstigen Preisen. Auch die Stadt Side verfügt über einen großen Basar. Neben Obst und Gemüse gibt es hier türkische Spezialitäten wie Gewürze, Tee oder auch Süßwaren. Wir besuchen in dieser Etappe einen der bekanntesten Lebensmittelläden von Antalya. Unser Guide Nihan Yalçın meint, es wäre der beste. Also hereinspaziert jetzt mit Musik von Gökhan Özen.
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0: In der Altstadt von Antalya, in einem der typischsten Geschäfte.
3: Ja, also wir sind hier relativ zentral. Da muss man erwähnen, die Altstadt ist ja fast mitten im Zentrum. Auf einer Seite die Altstadt, auf der anderen Seite das Zentrum selber. Und wir sind hier in einem Geschäft, das heißt Yenigün, übersetzt der neue Tag. Und das ist eine der traditionellsten Marken von Antalya. Es handelt sich hier in der Regel um Marmelade und Gelee und Ähnliches. Und das Bekannteste, das Typischste, das ist eigentlich eine Art Gelee aus der Wildorange. Von den Schalen der Wildorange wird dieses Gelee vorbereitet und das ist sehr traditionell. Man sieht natürlich auch andere Sorten von Granatapfel. Man hat eine Granatapfelmarmelade und es gibt sogar Granatapfelsirup. Man könnte dieses als eine Art Balsamico bezeichnen. Das ist also nichts zum Trinken, sondern vielmehr für den Salat und für Ähnliches auch sehr, sehr lecker.
0: Granatapfel hat ja auch eine lange Tradition. Man sieht überall die Granatäpfel-Verkäufer, die den Granatapfelsaft aus der Frucht herauspressen.
3: Ja, Granatapfel, diese Frucht ist nicht nur in der Türkei, auch durch unsere Urlauber, besonders immer bekannter geworden. Es kam sogar vor, dass einige der Landwirte ihre älteren Orangenbäume rausgezogen haben und diese dann mit Granatapfel ersetzt. Das heißt, die Granatäpfelgärten kommen häufiger vor und werden auch immer größer. Und das Produkt wird unterschiedlich verarbeitet hier, wie gesagt, jetzt in Gelee, aber auch in diesen Sirup. Aber man trinkt natürlich diesen Granatapfelsaft auch sehr gerne. Deswegen kann man in der Stadt immer wieder mal einen Stand sehen, wo O-Saft mit Granatapfelsaft angeboten wird. Ist auch sehr, sehr lecker, soll auch sehr, sehr gesund sein.
0: Typisch auch Helva. Ich kenne es aus dem Russischen, sagt man Helva. Das ist nicht ganz türkischer Honig. Was ist das, Helva?
3: Ja, ich meine, sämtliche Süßigkeiten, was aus der Türkei kommt, wird immer häufiger unter dem Begriff türkischer Honig zwar bekannt gemacht, aber Helva, das ist eigentlich mehr aus Sesam hergestellt. Das ist eine Sesammasse, nachdem der Sesam ausgepresst wird und das Öl überwiegend entnommen, ist das mehr oder weniger der Restbestand, der dann auch mit ein bisschen Zucker zusammengebacken wird. Hier sehen wir zum Beispiel eine Sorte, die ist mit Pistazien. Dann wird die mit Pistazien gemischt und sie härtet sich ein wenig ab, dass man das später dann beim Frühstücken beispielsweise in Scheiben schneiden und dann ja, als Leckerei auch essen kann. Also schmeckt doch sehr, sehr lecker.
4: Zweimal türkischer Apfel, bitte.
0: Ganz typisch der Apfeltee, den kenne ich immer noch aus Zeiten, als man auf dem Markt war und im Händler stand, wurde man erstmal eingeladen auf einen Apfeltee und dann wurde was verkauft. Das ist ja so ein Pulver hier, ich glaube, was man aufbrüht, ganz einfach.
3: Ja, also Apfeltee, da muss ich jetzt ehrlich sein, ist eigentlich nichts, was die Einheimischen trinken. Apfeltee ist eine Art Getränk, die wir früher unseren Kindern gegeben haben, weil die Erwachsenen wollten nicht, dass die Kinder gleich Tee trinken. Und als man selber als Erwachsener Tee getrunken hat, hat man den Kindern etwas Süßeres sozusagen angeboten. Und weil ziemlich am Anfang der touristischen Entwicklung in dieser Gegend viele unserer Urlauber den Tee eigentlich nicht getrunken haben, hat man ihnen erst einmal ein süßes Getränk angeboten. Früher nannte man es Oralit. Und im Nachhinein hat man aus den verschiedenen Früchten, wie man hier jetzt auch vor uns hat, aus Äpfeln auch, dann dieses etwas süßlichere Getränk vorbereitet. Und das ist sehr beliebt worden und hat sich sehr schnell verbreitet. Das ist mittlerweile auch etwas Traditionelles für unsere Urlaube ist, wenn sie in die Türkei kommen, dass sie gerne davon kosten und auch gerne mal ein Mitbringsel mit nach Hause nehmen. Also
5: Apfeltee, trinkst du den eigentlich noch? Ob du den Apfeltee noch trinkst?
0: Nein, den trinke ich inzwischen nicht mehr, weil der Apfeltee für mich jedenfalls nicht mehr das reine Türkei-Feeling vermittelt. Liegt sicher daran, dass ich bei meinem ersten Türkei-Urlaub vor Jahrzehnten beim Apfeltee den Klamottenhändlern ziemlich auf den Leim gegangen bin und zu viele gefälschte Kleidungsstücke gekauft habe. Also die tollen Shirts und Jeans gingen beim ersten Waschen wunderbar ein. Schönen Urlaub wünschen wir. Heute das Türkei-Feeling. Alexander Tauscher mit der Radioreise. Wer an deine Tür klopft, den hat dir Allah geschickt, sagt man in der Türkei. 99% der Türken sind Muslime, aufgeteilt in sogenannte Hanafiten und Sunniten. Die Minderheit stellen armenische Christen, Juden, syrisch-orthodoxe Christen sowie auch griechisch-orthodoxe Christen. Und im Gegensatz zu vielen seiner Nachbarn in Richtung auch Südosten ist die Türkei ein säkularer Staat. Die Verfassung, sie garantiert Religionsfreiheit. Das heißt, es darf laut Verfassung niemandem wegen seines Glaubens ein Nachteil entstehen. Theoretisch jedenfalls. Natürlich ist der Klang des Muezzin, den man hier noch im Hintergrund bereits ein wenig hört, allgegenwärtig in den Städten der Türkei. Zu den islamischen Feiertagen in der Türkei zählt unter anderem das drei Tage dauernde Ramazan Bayrami am Ende des Fastenmonats Ramadan und das vier Tage dauernde islamische Fest Kurban Bayrami, also das Opferfest, ehrt die Bereitschaft Abrahams auf Befehl Allahs, seinen einzigen Sohn Isaac zu opfern. Über die Rolle des Glaubens in der Türkei und auch das Türkei-Bild in unseren Augen sprach ich mit unserem Guide Nihan Yalçı.
3: Immer wieder werden wir mit anderen muslimischen Ländern eigentlich verwechselt. Der Grund liegt wahrscheinlich darin, dass überwiegend Muslime in der Türkei leben. Aber wenn man an die Zeiten von Mustafa Kemal Atatürk denkt, also dem sogenannten Gründer der Republik, dann muss man auch seine Reformen eigentlich erwähnen. Er hat sehr viele Reformen durchgeführt, um aus dem Altosmanischen ein neu modernes Türkei sozusagen zu schaffen.

Nur mit einigen Beispielen haben wir beispielsweise das osmanische Alphabet verlassen und haben aus dem Latein das neue türkische Alphabet durch ihn sozusagen entworfen, was 1928 eingeführt wurde. Um die Einflüsse der Religion ein wenig nach hinten zu drängen, war er der Meinung, dass ein Staat keine Religion haben darf und hat das sogenannte laizistische System eingeführt, was die Religion von dem Staat getrennt hat. Das heißt, der Staat darf eine gewisse Kontrolle über die Religion haben, aber die Religion keine Einflüsse auf den Staat und auf die Regierung. Jedem Bürger in der Türkei ist es eigentlich mehr oder weniger frei, wie er sich in seinem Glauben verhält. Er kann sich als Muslim benennen, aber muss nicht unbedingt diese muslimischen Regeln einhalten, zumindest gesetzlich gesehen nicht. Abhängig, wie nah er seiner Religion ist, kann er zum Gebet gehen oder zum Freitagsgebet fasten oder vielleicht nicht fasten, das Opferfest erfüllen oder vielleicht auch nicht. Es ist mehr oder weniger jedem selber überlassen.

0: dass man vielleicht den Eindruck hat, dass die Türkei noch ein relativ strenges religiöses Land ist, hat vielleicht mit dem früheren gesellschaftlichen Druck noch zu tun. Auch wenn man die Bürger in der Türkei durch Gesetze nicht zur Religion zwingen konnte, hat aber die Gesellschaft das teilweise noch versucht. Das heißt, am Anfang vielleicht die Eltern selber, später die Nachbarn, die Verwandtschaften und die ganze Umgebung. Aber das ist mehr oder weniger auch in den 80er Jahren geblieben, mit den 90er Jahren. Und jetzt besonders mit den 2000er Jahren ist das ziemlich locker geworden. Auch der gesellschaftliche Druck ist deutlich eigentlich nach hinten gedrängt worden. Und es ist wesentlich freier und wesentlich moderner mittlerweile.
1: Auch im praktischen Leben, also Alkohol trinken ist kein Tabu. Das kann man auch in der Öffentlichkeit, zumindest in Restaurants.
0: Also Alkohol trinken ist eigentlich auch kein Problem. Also wenn man einmal in der Türkei war, jetzt nicht nur in den touristischen Hotels, auch außerhalb, dann hat man bestimmt erkannt, dass man fast überall, wo man sich hinsetzt, dass man auch Alkohol eingeschenkt bekommt. Natürlich haben wir auch einen Anteil von muslimischen Bürgern, die absolut keinen Alkohol trinken. Und dafür gibt es teilweise auch spezielle Restaurants sogar, die von ihnen bevorzugt werden. Aber es gibt kein Problem, also Alkohol zu trinken in der Öffentlichkeit, in Restaurants, in Bars oder egal wo es wäre. Ist eigentlich kein großes Problem mehr. Es gibt vielleicht noch so einen gesellschaftlichen Druck, dass man es vielleicht nicht gerne hat, dass andere es wissen. Also andere im Sinne von, wenn man strengere Verwandten hat oder im Umkreis Leute hat. Aber mittlerweile, jeder, der trinken möchte, trinkt seinen Wein. Und wenn nicht, dann auch nicht. Also ist jedem selber überlassen. Also es gibt aus Zentralanatolien, aber auch aus Ostanatolien verschiedene Weinsorten. Vielleicht durch diesen islamischen und muslimischen Aspekt, den wir haben, glaubt man kaum, dass wir Wein haben. Aber wir haben eigentlich mittlerweile auch relativ guten Wein. Und verschiedene Sorten auch, ja. Wenn wir mehrere Tage mit unseren Gästen unterwegs sind und sich auch so langsam gegenseitig kennengelernt hat, dann kommt auf jeden Fall einer der Teilnehmer, einer der Gäste zu uns, zu den Reiseführern und spricht ein ähnliches Thema an, wo es dann heißt, ja, ich habe mich früher gar nicht getraut, hier in die Türkei zu kommen. Meine Freunde, meine Kollegen, Bekannte, Verwandte, je nachdem, waren immer wieder mal hier und die haben immer davon erzählt, wie toll es war. Diesmal habe ich es gewagt, ich habe mich getraut, bin selber hierher gekommen und ich habe mich tatsächlich auch überzeugt, dass es so ist. Die Türken sind sehr gastfreundlich und die Vorurteile, die wir zu Hause auf unterschiedliche Formen haben, haben sich hier nicht erfüllt und dass es eine ganz andere Türkei ist, als man sich das sozusagen vorstellt.
1: Reisen öffnet Horizonte. Vielleicht haben wir ja jetzt auch die eine oder andere Scheuklappe, ein kleines Stück jedenfalls, geöffnet. Die Radioreise mit Alexander Tauscher geht langsam in die Schlussetappe. Heute das Türkei-Feeling. Das Türkei-Feeling hat Walter Gallner aus dem Ruhrgebiet fest in seinem Herzen. Er verbringt seit mehr als 3 Jahrzehnten seinen Urlaub stets in diesem Land und inzwischen auch immer in demselben Hotel, mitunter sogar 2-mal pro Jahr, wie er uns sagte.
2: Erste Mal im Ali Bey sind wir 1991 durch Zufall hingekommen. Eine andere Reise wurde storniert und dann haben wir kurzfristig gebucht. Und dann sind wir die ganzen Jahre, teilweise 2-mal pro Jahr, immer in den Club gefahren.
1: Nun ist ja die Welt groß, es gibt so viele schöne Ressorts, von den Malediven über die Seychellen bis zu den Galapagos-Inseln. Warum immer Türkei?
2: Ja, die anderen Länder haben wir alle schon zum größten Teil bereist. Wir waren in Mexiko, wir waren auf Kuba, wir waren Jamaika, wir waren in Amerika, wir waren Thailand. Man fühlt sich hier richtig wohl, das ist das Schöne daran. Ne? Wir haben im Laufe der Jahre hier unheimlich viele Freunde kennengelernt und auch aufgebaut. Nicht?
1: Also unter den Urlaubern, ja?
2: Nein, nicht unter den Urlaubern, unter dem Personal. Ja. Und wir kennen ja sehr viele schon seit vielen Jahren.
1: Da heißt es ja auch schon, das Personal ist schon seit 20 Jahren da. Das heißt, man kennt den Kellner, nicht nur den Rezeptionisten.
2: Nein, also vom Chef angefangen kennen wir eigentlich hier fast jeden. Nicht? Und wir werden auch immer wieder kommen. Solange wir können.
1: Sind Sie einer derjenigen, der schon ab und zu einen Koffer hier mal lässt?
2: Wir haben schon Sachen hier gelassen, ja, das ist richtig. Ne? Unsere Tochter, mein anderer Enkel, der jetzt mittlerweile auch schon 23 ist, da haben wir schon Spielsachen hier gelassen, damit wir das nicht immer mitnehmen müssen hierhin. Ne?
1: Und ist ein schönes Gefühl, wenn man sagen kann, man hat noch einen Koffer hier in der Türkei.
2: Ja, doch, doch. Wir möchten es auch hier nicht missen. Also die Ruhe, die Entspannung, das gute Essen, Sauberkeit, ganz wichtig und vor allen Dingen Freundlichkeit, nicht? Herrlich.
1: Ich nehme an, in den ersten Jahren haben Sie sicher Ausflüge gemacht in das Taurusgebirge etc., jetzt weniger?
2: Wir waren hier in Aspendos waren wir gewesen. Ja, und dann die ganze Umgebung hier, nicht? Dünen, Wasserfälle und ja, Manavgat, Antalya, also alles hier drumherum. Ich habe hier im Club von einem Koch ein Auto geliehen bekommen, von sich, einen alten T12 mit Gasantrieb. Und da konnten wir dann also die ganzen Ausflüge machen. Und da sind wir einmal vor einem Juwelier stehen geblieben. Und da kam der Juwelier raus und fragte, wo hast du das Auto gestohlen? Es war ein altes Auto. Man machte den Kofferraum und hatte, wenn man den offen machen wollte, hatte man die Leiste in der Hand. Der Sicherheitsgurt war geknotet. Nicht? Wir sind hier mit dem Auto sehr oft zum Angeln gefahren. Weil ich auch sehr gerne angeln, nicht? Und ja, war schön. Alles freundliche und schöne Erinnerungen, nicht?
1: Sie sehen extrem braun, gut erholt aus. Also viel hier in der Sonne, ja, natürlich.
2: Viel im Schatten, gar nicht so viel in der Sonne, nicht? Aber wir sind immer ein bisschen vorgebräunt, weil wir zweimal im Jahr im Urlaub sind, nicht? Und so ein klein bisschen Vorbräune hat man, nicht?
1: Wie geht es Ihnen mit dem Buffet? Ich habe immer die Schwäche, wenn ich das alles sehe, gerade die Vorspeisen, sich nicht zu beherrschen.
2: Man weiß manchmal nicht, was man nehmen soll. Es ist also für jeden Geschmack etwas dabei. Alles sehr gut angerichtet, sehr lecker. Nicht zu klagen. Die Suppen sind ein klein bisschen gewöhnungsbedürftig. Manchmal fehlt schon eine schöne Rindfleischsuppe, aber man kann nicht alles haben. Nicht?
1: Auch die Vorspeisen toll.
2: Die Vorspeisen, das ist und Nachtisch, das ist schon wunderbar. Ne?
1: Ja. Wird man dann aber gelassen, wenn man weiß, man ist mehr als 2 Wochen hier, dass man nicht mehr alles jeden Abend kosten muss? Oder verführt es einen schon?
2: Wir sind jetzt 17 Tage hier. Nicht? Ich meine, wir fahren morgen nach Hause. Na gut, auf eine Art freuen wir uns. Ne? Es gibt mal wieder eine schöne Currywurst. Oder eine schöne Bohnensuppe. Ne? Aber es ist schon fantastisch. Wir waren gestern Abend am Strand essen, Fischrestaurant. Es war Traum, ein kleiner Traum, wirklich.
1: So einen Fisch kriegt man ja nicht an der Ruhr immer.
2: Nein, wir fahren öfter schon mal nach Holland zum Fischessen. Aber was da gestern Abend aufgetischt wurde, das war schon, ich sag mal, Luxus. Toll.
1: Der nächste Urlaub ist schon so in Planung?
2: Ja, wenn wir körperlich nächstes Jahr noch können, wohin? Hierhin. Nicht? Mein Zimmer werde ich dann wohl wieder kriegen, so wie jedes Jahr. Nicht?
1: Verabschieden Sie sich noch vom Meer? Werfen Sie eine Münze noch mal ins Wasser am letzten Tag?
2: Nee, das haben wir eigentlich noch nie gemacht. Nicht? Wir trinken noch einen schönen Raki drauf.
1: Das ist noch besser, sogar. Ja.
2: Passt immer alles ganz gut, ohne Münze auch. Nicht? Morgen geht's wieder heim und wir freuen uns schon wieder aufs nächste Jahr.
3: So vergehen die Wochen und der Urlaub ist vorbei. Vielleicht klappt's nächstes Jahr in der Türkei.
1: Bestimmt klappt es nächstes Jahr in der Türkei. Walter hat ja fast schon einen Koffer hier an der Mittelmeerküste stehen. Wir haben zumindest eine kleine Reisetasche für die Urlaubsverlängerung parat. In eine andere Radioreise stellt die Region rund um Cedar und Manavgat vor. Und eine weitere Sendung ist rund um Antalya unterwegs. Außerdem endet eine Kreuzfahrt durchs östliche Mittelmeer hier in der schönen Türkei. Das alles bei uns zu hören und zu sehen in unseren Blogs mit den Bildern und Texten unter www.radioreise.de mit den Reisen in alle Welt von Argentinien bis Zypern. www.radioreise.de und überall da, wo man auch in der Türkei gute Podcasts finden kann. Ich sage damit zum Abschied Goodbye, Adios, Au revoir, Ciao, Potiens, Hoi, Auf Wiederloge, Ayawamba, Dobijenje, Wislat, Bis Vidrainja, Mer Salama und Shalom und diesmal auch vor allem Glügü.
4: Tschüss und Goodbye, Hoşçakalın, Inşallah seneye yeniden görüşürüz.
2: Liebe Hörer, wenn Sie einen guten Tipp haben wollen, ohne dass Sie sich enttäuschen, fahren Sie hierhin. Es ist absolut top.
5: Ben Mehmet. Hepinize öncelikle sağlıklı günler diliyorum. 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
1: Dankeschön unseren Gastgebern in der Türkei. Bleiben Sie schön reisefreudig, meine Damen und Herren, denn es gibt noch mindestens 1000 Orte in dieser Welt zu entdecken. In diesem Sinn, wie immer, bis bald.
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11: Ich bin Lisa Schwarzkopf. Im Waldbrandgebiet in Nordrhein-Westfalen kommen die Einsatzkräfte offenbar voran. Der Landrat vom Kreis Düren hofft, dass das Feuer spätestens im Laufe des Tages weitestgehend unter Kontrolle ist. Unter anderem Feuerwehr und Bundeswehr kämpfen weiter gegen den Waldbrand in Hürtgenwald in der Eifel. In der SPD rumort es angesichts der schlechten Umfragewerte vor den anstehenden Landtagswahlen gewaltig. Der Berliner SPD-Chef und Spitzenkandidat Krach sagt im Deutschlandfunk, die Partei müsse in der Bundesregierung einen Kurswechsel vollziehen. Konkret sollen die Kürzungen beim Wohngeld rückgängig gemacht werden. Die treffen vor allem Rentner und Alleinerziehende. Tausende Fans haben in Wales Abschied von Rocksängerin Bonnie Tyler genommen. Durch die Straßen ihrer Heimatstadt wurde der Sarg zu ihrem früheren Wohnhaus gefahren. Am Montag soll sie im Familien- und Freundeskreis auf dem Friedhof in Swansea beigesetzt werden. Der erste FC Heidenheim hat sein erstes Auswärtsspiel der neuen Zweitligasaison verloren. Bei Hertha BSC unterlag der FCH 1:4. Nächste Woche geht es für die Heidenheimer erstmal im Pokal weiter, dann beim Nordregionalligisten Jeddelo 2. Johannes Liebmann hat bei der Schwimm-EM in Weltrekordzeit Gold über 1500 Meter Freistil gewonnen. Bronze holte Oliver Klemet. Die Mixed-Staffel gewann über 4x200 Meter Silber. Bei der Leichtathletik-EM gewann Speerwerfer Julian Weber den Titel vor Nick Thumm.
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12: Zur Stunde gibt's bei uns einen bedeckten Himmel. In Heilbronn liegen die Temperaturen bei 25 Grad, in Hohenlohe bei 26 Grad und im Ostalbkreis bei 24 Grad. In den nächsten Stunden bleibt es überwiegend bedeckt, nur örtlich sind leichte Schauer dabei. Heute Nacht gehen die Werte auf 22 bis 24 Grad zurück. Morgen startet ihr mit vielen Wolken. Dazu liegen die Höchstwerte bei 22 bis 23 Grad.
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13: Vorsicht auf der A7 Ulm Richtung Würzburg zwischen Ahlen, Westhausen und Ellwangen. Da liegt ein totes Tier auf dem linken Fahrstreifen. Dazu die A8 München Richtung Stuttgart zwischen Hohenstadt und Mühlhausen. Dort steht ein defektes Fahrzeug. Auch auf der A6 Heilbronn Richtung Nürnberg zwischen Feuchtwangen Nord und Aurach gibt's ein defektes Fahrzeug. Und auf der A3 Würzburg Richtung Frankfurt zwischen Dreieck Würzburg West und Helmstadt müsst ihr ebenfalls mit einem defekten Fahrzeug rechnen. Noch mehr Verkehr ausführlich zum Nachlesen findet ihr auf radioton.de und in unserer App.
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0: Im Waldbrandgebiet in Nordrhein-Westfalen kommen die Einsatzkräfte offenbar voran. Der Landrat vom Kreis Düren hofft, dass das Feuer spätestens im Laufe des Tages weitestgehend unter Kontrolle ist. Unter anderem Feuerwehr und Bundeswehr kämpfen weiter gegen den Waldbrand in Hürtgenwald in der Eifel. In der SPD rumort es angesichts der schlechten Umfragewerte vor den anstehenden Landtagswahlen gewaltig. Der Berliner SPD-Chef und Spitzenkandidat Krach sagt im Deutschlandfunk, die Partei müsse in der Bundesregierung einen Kurswechsel vollziehen. Konkret sollen die Kürzungen beim Wohngeld rückgängig gemacht werden. Die treffen vor allem Rentner und Alleinerziehende. Tausende Fans haben in Wales Abschied von Rocksängerin Bonnie Tyler genommen. Durch die Straßen ihrer Heimatstadt wurde der Sarg zu ihrem früheren Wohnhaus gefahren. Am Montag soll sie im Familien- und Freundeskreis auf dem Friedhof in Swansea beigesetzt werden. Der erste FC Heidenheim hat sein erstes Auswärtsspiel der neuen Zweitligasaison verloren. Bei Hertha BSC unterlag der FCH 1:4. Nächste Woche geht es für die Heidenheimer erstmal im Pokal weiter, dann beim Nordregionalligisten Jeddelo 2. Johannes Liebmann hat bei der Schwimm-EM in Weltrekordzeit Gold über 1500 Meter Freistil gewonnen. Bronze holte Oliver Klemet. Die Mixed-Staffel gewann über 4x200 Meter Silber. Bei der Leichtathletik-EM gewann Speerwerfer Julian Weber den Titel vor Nick Thumm.
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2: Aktuell haben wir bei uns einen bedeckten Himmel. In Heilbronn liegen die Temperaturen bei 24 Grad, in Hohenlohe bei 25 Grad und im Ostalbkreis bei 24 Grad. In den nächsten Stunden bleibt es meist bedeckt. Später am Abend gibt's in Heilbronn und im Ostalbkreis auch mal leichte Schauer. In Hohenlohe kann um 21 Uhr sogar ein leichtes Gewitter dabei sein. Heute Nacht gehen die Werte in der Tonregion auf etwa 20 bis 24 Grad zurück. Morgen startet ihr mit vielen Wolken und stellenweise leichtem Regen. Dazu liegen die Höchstwerte bei etwa 22 bis 23 Grad.
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3: Auf der A8 München Richtung Stuttgart zwischen Ulm-West und Merklingen steht ein defektes Fahrzeug, da bitte aufpassen. Auf der A6 Mannheim Richtung Heilbronn zwischen Wiesloch-Rauenberg und Sinsheim steht auch ein defektes Fahrzeug auf dem Standstreifen. Noch mehr Verkehr, ausführlich zum Nachlesen, findet ihr auf radioton.de und in unserer App.

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4: Ich bin Lisa Schwarzkopf. Im Waldbrandgebiet in Nordrhein-Westfalen gibt es Hoffnung, dass der Brand unter Kontrolle gebracht werden kann. Ministerpräsident Wüst hat am Nachmittag gesagt, dass es den Einsatzkräften gelungen ist, die Lage zu stabilisieren. Bisher wurde niemand verletzt. Auch alle Häuser konnten bisher vor den Flammen geschützt werden. Der gewaltige Waldbrand in Belgien hat nun offenbar auch Auswirkungen auf die deutsche Stadt Monschau in Nordrhein-Westfalen. Eine Evakuierung mehrerer Ortsteile wird vorbereitet. Das hat die Stadt auf ihrer Internetseite angekündigt. In Belgien sind bereits mehrere hundert Menschen aus zwei Dörfern in Sicherheit gebracht worden. Nach einem erneuten Aufruf im Internet zum massenhaften Grenzübertritt von Marokko in die spanische Exklave Ceuta haben Sicherheitskräfte knapp 300 Menschen festgenommen. Außerdem soll die Polizei Tränengas eingesetzt haben, um Gruppen von Migranten rund um die Grenze am weiteren Vordringen zu hindern. Der erste FC Heidenheim hat sein erstes Auswärtsspiel der neuen Zweitligasaison verloren. Bei Hertha BSC unterlag der FCH 1:4. Nächste Woche geht es für die Heidenheimer erstmal im Pokal weiter, dann beim Nordregionalligisten Jeddelo 2. Gold und Weltrekord. Bei der Schwimm-EM hat Johannes Liebmann über 1500 Meter Freistil den Titel geholt. Oliver Klemet wurde Dritter. Bei der Leichtathletik-EM siegte Speerwerfer Julian Weber von Nicktum. Die deutsche 4x100 Meter Staffel der Männer gewann Silber.
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5: Zur Stunde haben wir bei uns einen bedeckten Himmel. In Heilbronn liegen die Temperaturen bei 24 Grad, in Hohenlohe bei 24 Grad und im Ostalbkreis bei 24 Grad. Im Verlauf des Tages steigen die Werte weiter an. Heute Nacht gehen sie in der gesamten Tonregion auf etwa 18 bis 22 Grad zurück. In Heilbronn gibt's heute Nacht noch leichte Schauer. In Hohenlohe und im Ostalbkreis bleibt es später ebenfalls teils mit Schauern, teils bedeckt. Morgen bleibt es überwiegend bedeckt mit einzelnen leichten Schauern. Dazu liegen die Höchstwerte bei 23 Grad in Heilbronn, 23 Grad in Hohenlohe und 22 Grad im Ostalbkreis.
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6: Auf der A6 Heilbronn Richtung Nürnberg steht zwischen Feuchtwangen Nord und Aurach ein defektes Fahrzeug. Noch mehr Verkehr ausführlich zum Nachlesen findet ihr auf radioton.de und in unserer App.
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2: Ich bin Lisa Schwarzkopf. Im Waldbrandgebiet in Nordrhein-Westfalen gibt es Hoffnung, dass der Brand unter Kontrolle gebracht werden kann. Ministerpräsident Wüst hat am Nachmittag gesagt, dass es den Einsatzkräften gelungen ist, die Lage zu stabilisieren. Bisher wurde niemand verletzt. Auch alle Häuser konnten bisher vor den Flammen geschützt werden. Der gewaltige Waldbrand in Belgien hat nun offenbar auch Auswirkungen auf die deutsche Stadt Monschau in Nordrhein-Westfalen. Eine Evakuierung mehrerer Ortsteile wird vorbereitet. Das hat die Stadt auf ihrer Internetseite angekündigt. In Belgien sind bereits mehrere hundert Menschen aus zwei Dörfern in Sicherheit gebracht worden. Nach einem erneuten Aufruf im Internet zum massenhaften Grenzübertritt von Marokko in die spanische Exklave Ceuta haben Sicherheitskräfte knapp 300 Menschen festgenommen. Außerdem soll die Polizei Tränengas eingesetzt haben, um Gruppen von Migranten rund um die Grenze am weiteren Vordringen zu hindern. Der erste FC Heidenheim hat sein erstes Auswärtsspiel der neuen Zweitligasaison verloren. Bei Hertha BSC unterlag der FCH 1:4. Nächste Woche geht es für die Heidenheimer erstmal im Pokal weiter, dann beim Nordregionalligisten Jeddelo 2. Gold und Weltrekord. Bei der Schwimm-EM hat Johannes Liebmann über 1500 Meter Freistil den Titel geholt. Oliver Klemet wurde Dritter. Bei der Leichtathletik-EM siegte Speerwerfer Julian Weber von Iktum. Die deutsche 4x100 Meter Staffel der Männer gewann Silber.
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3: Zur Stunde haben wir bei uns einen überwiegend bedeckten Himmel. Im Ostalbkreis ist es aktuell teilweise bewölkt. In Heilbronn liegen die Temperaturen bei 23 Grad, in Hohenlohe bei 23 Grad und im Ostalbkreis bei 24 Grad. Im weiteren Verlauf steigen die Werte bis zum Nachmittag noch deutlich an, Ehehohe bei 23 Grad und im Ostalbkreis

Und auf der A6 Heilbronn Richtung Nürnberg zwischen Feuchtwangen Nord und Aurach steht ein defektes Fahrzeug. Noch mehr Verkehr ausführlich zum Nachlesen findet ihr auf radioton.de und in unserer App.

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5: Ich bin Philipp Rösler. Im Waldbrandgebiet in Nordrhein-Westfalen kommen die Einsatzkräfte offenbar voran. Die Lage hat sich deutlich entspannt. Die evakuierten Bewohner von Gai im Hürtgenwald können zurück nach Hause. Rund 1600 Kräfte, darunter Feuerwehr und Bundeswehr, kämpfen gegen letzte Flammen. Der gewaltige Waldbrand in Belgien hat nun auch Auswirkungen auf die deutsche Stadt Monschau. Eine Evakuierung mehrerer Ortsteile wird vorbereitet. Das hat die Stadt auf ihrer Internetseite angekündigt. In Belgien sind schon mehrere hundert Menschen in Sicherheit gebracht worden. Kanzleramtsministerin Waken will die Geheimdienstreform bis Jahresende durch den Bundestag bringen. Das hat sie der Bild am Sonntag gesagt. Die Reform sieht mehr Befugnisse für BND und Verfassungsschutz vor, etwa Gegenangriffe bei Sabotage oder Spionage. Der erste FC Heidenheim hat sein erstes Auswärtsspiel der neuen Zweitligasaison verloren. Bei Hertha BSC unterlag der FCH mit 1:4. Nächste Woche geht es für die Heidenheimer erstmal im Pokal weiter, dann beim Nordregionalligisten Jeddelo 2. Johannes Liebmann hat bei der Schwimm-EM in Weltrekordzeit Gold über 1500 Meter Freistil gewonnen. Bronze holte Oliver Klemet. Die Mixed-Staffel gewann über 4x200 Meter Silber. Bei der Leichtathletik-EM holte Speerwerfer Julian Weber den Titel vor Nick Thum. Außerdem gewann die deutsche 4x100 Meter Staffel der Männer Silber.
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6: Derzeit haben wir bei uns einen bedeckten bis teils bewölkten Himmel. Dazu liegen die Temperaturen in Heilbronn bei 22 Grad, in Hohenlohe bei 23 Grad und im Ostallkreis bei ebenfalls 23 Grad. Im Tagesverlauf geht's bei überwiegend bedecktem Himmel weiter. Zwischendurch gibt's im Verlauf auch leichte Schauer. Heute Nacht sinken die Werte in der gesamten Tonregion auf etwa 20 bis 24 Grad. Dabei bleibt es teils bedeckt und örtlich mit leichtem Regen. Morgen bleibt es wechselnd bis stark bewölkt. Dazu liegen die Höchstwerte dann nur noch bei rund 22 bis 24 Grad.
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7: Achtung, auf der A8 München Richtung Stuttgart zwischen Merklingen und Hohenstadt, da gibt's eine ungesicherte Unfallstelle. Auf der A3 Nürnberg Richtung Würzburg zwischen Kitzingen-Schwarzach und dem Kreuz Biebel-Ried liegt ein totes Tier auf dem linken Fahrstreifen. Und auf der A3 Würzburg Richtung Frankfurt zwischen dem Dreieck Würzburg-West und Helmstadt steht ein defektes Fahrzeug. Noch mehr Verkehr ausführlich zum Nachlesen findet ihr auf radioton.de und in unserer App.
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7: Ich bin Philipp Rösler. Im Waldbrandgebiet in Nordrhein-Westfalen kommen die Einsatzkräfte offenbar voran. Die Lage hat sich deutlich entspannt. Die evakuierten Bewohner von Gai im Hürtgenwald können zurück nach Hause. Rund 1600 Kräfte, darunter Feuerwehr und Bundeswehr, kämpfen gegen letzte Flammen. Der gewaltige Waldbrand in Belgien hat nun auch Auswirkungen auf die deutsche Stadt Monschau. Eine Evakuierung mehrerer Ortsteile wird vorbereitet. Das hat die Stadt auf ihrer Internetseite angekündigt. In Belgien sind schon mehrere hundert Menschen in Sicherheit gebracht worden. Kanzleramtsministerin Waken will die Geheimdienstreform bis Jahresende durch den Bundestag bringen. Das hat sie der Bild am Sonntag gesagt. Die Reform sieht mehr Befugnisse für BND und Verfassungsschutz vor, etwa Gegenangriffe bei Sabotage oder Spionage. Der erste FC Heidenheim hat sein erstes Auswärtsspiel der neuen Zweitligasaison verloren. Bei Hertha BSC unterlag der FCH mit 1:4. Nächste Woche geht es für die Heidenheimer erstmal im Pokal weiter, dann beim Nordregionalligisten Jeddelo 2. Johannes Liebmann hat bei der Schwimm-EM in Weltrekordzeit Gold über 1500 Meter Freistil gewonnen. Bronze holte Oliver Klemet. Die Mixed-Staffel gewann über 4x200 Meter Silber. Bei der Leichtathletik-EM holte Speerwerfer Julian Weber den Titel vor Nick Thum. Außerdem gewann die deutsche 4x100 Meter Staffel der Männer Silber.
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8: Aktuell haben wir bei uns einen bedeckten Himmel. In Heilbronn liegen die Temperaturen bei 22 Grad, in Hohenlohe und im Ostalbkreis jeweils bei 23 Grad. Im Tagesverlauf steigen die Werte noch deutlich an. In der gesamten Tonregion geht's heute Nacht dann auf 18 bis 22 Grad zurück. Dabei kann vor allem in der Nacht noch mal leichter Regen oder ein kurzer Schauer durchkommen. Morgen bleibt es unter vielen Wolken mit einzelnen leichten Schauern. Dazu liegen die Höchstwerte dann nur noch bei etwa 18 bis 23 Grad.
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9: Auf der A3 Nürnberg Richtung Würzburg zwischen Kitzingen-Schwarzach und Kreuzbiebelried liegt auf dem linken Fahrstreifen ein totes Tier. Vorsicht auch auf der A8 München Richtung Stuttgart im Bereich der Anschlussstelle Märklingen. Dort steht ein defektes Fahrzeug. Noch mehr Verkehr, ausführlich zum Nachlesen, findet ihr auf radioton.de und in unserer App.

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9: Ich bin Philipp Rösler. In Monschau in NRW verschärft sich die Lage wegen des Waldbrandes in Belgien weiter. Mehrere Ortsteile wurden dazu aufgerufen, sich auf Evakuierungen vorzubereiten. Etwas entspannt hat sich die Lage dagegen im Hürtgenwald. Die rund 1.800 Einwohner von Gai können wieder zurück in ihre Häuser. Die Wirtschaftsweise Grimm warnt vor der Berlin-Wahl vor Enteignungsfantasien. Das schade der Wirtschaft und führe dazu, dass Unternehmen ins Ausland abwandern, sagte sie dem Kölner Stadtanzeiger. Hintergrund ist, dass die Linke Enteignungen von Immobilienkonzernen zur Bedingung für eine Regierungsbeteiligung gemacht hat. Nach einem erneuten Aufruf im Internet zum massenhaften Grenzübertritt von Marokko in die spanische Exklave Ceuta haben Sicherheitskräfte knapp 300 Menschen festgenommen. Außerdem soll die Polizei Tränengas eingesetzt haben, um weitere Migranten an der Grenze aufzuhalten. Der erste FC Heidenheim hat sein erstes Auswärtsspiel der neuen Zweitligasaison verloren. Bei Hertha BSC unterlag der FCH mit 1:4. Nächste Woche geht es für die Heidenheimer erstmal im Pokal weiter, dann beim Nordregionalligisten Jedelo 2. Gold und Weltrekord. Bei der Schwimm-EM hat Johannes Liebmann über 1500 Meter Freistil den Titel geholt. Oliver Klemet wurde Dritter. Silber gab's für die Mixed-Staffel über 4x200 Meter. Bei der Leichtathletik-EM siegte Speerwerfer Julian Weber vor Nick Thum. Die deutsche 4x100 Meter Staffel der Männer gewann Silber.
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10: Derzeit haben wir bei uns einen bedeckten Himmel. Dazu ziehen im Tagesverlauf immer wieder Schauer und auch Gewitter durch. In Heilbronn liegen die Temperaturen bei 22 Grad, in Hohenlohe bei 23 Grad und im Ostalbkreis bei 22 Grad. Bis zum Mittag und am Nachmittag steigen die Werte weiter an. In der Nacht geht es dann je nach Ort auf etwa 20 bis 21 Grad zurück. Heute Nacht bleiben Schauer und Gewitter möglich. Danach geht es mit vielen Wolken weiter. Morgen liegen die Höchstwerte dann nur noch bei rund 23 bis 25 Grad. Dazu bleibt der Himmel meist bedeckt.
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11: A7 Würzburg Richtung Ulm, zwischen Dinkelsbühl, Fichtenau und Ellwangen. Achtung, da steht ein defektes Fahrzeug. Und auf der A8 München Richtung Stuttgart im Bereich der Anschlussstelle Merklingen ebenfalls ein defektes Fahrzeug. Nürnberg. Noch mehr Verkehr ausführlich zum Nachlesen findet ihr auf radioton.de und in unserer App.
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9: Ich bin Philipp Rösler. In Monschau in NRW verschärft sich die Lage wegen des Waldbrandes in Belgien weiter. Mehrere Ortsteile wurden dazu aufgerufen, sich auf Evakuierungen vorzubereiten. Etwas entspannt hat sich die Lage dagegen im Hürtgenwald. Die rund 1800 Einwohner von Gai können wieder zurück in ihre Häuser. Die Wirtschaftsweise Grimm warnt vor der Berlin-Wahl vor Enteignungsfantasien. Das schade der Wirtschaft und führe dazu, dass Unternehmen ins Ausland abwandern, sagte sie dem Kölner Stadtanzeiger. Hintergrund ist, dass die Linke Enteignungen von Immobilienkonzernen zur Bedingung für eine Regierungsbeteiligung gemacht hat. Nach einem erneuten Aufruf im Internet zum massenhaften Grenzübertritt von Marokko in die spanische Exklave Ceuta haben Sicherheitskräfte knapp 300 Menschen festgenommen. Außerdem soll die Polizei Tränengas eingesetzt haben, um weitere Migranten an der Grenze aufzuhalten. Der erste FC Heidenheim hat sein erstes Auswärtsspiel der neuen Zweitligasaison verloren. Bei Hertha BSC unterlag der FCH mit 1:4. Nächste Woche geht es für die Heidenheimer erstmal im Pokal weiter, dann beim Nordregionalligisten Jedelo 2. Gold und Weltrekord. Bei der Schwimm-EM hat Johannes Liebmann über 1500 Meter Freistil den Titel geholt. Oliver Klemet wurde Dritter. Silber gab's für die Mixed-Staffel über 4x200 Meter. Bei der Leichtathletik-EM siegte Speerwerfer Julian Weber vor Nick Thum. Die deutsche 4x100 Meter Staffel der Männer gewann Silber.
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10: Zur Stunde haben wir bei uns einen bedeckten Himmel. In Heilbronn liegen die Temperaturen bei 22 Grad, in Hohenlohe bei 23 Grad und im Ostalbkreis bei 22 Grad. Im Laufe des Tages steigen die Werte weiter an. Dazu bleibt der Himmel zunächst überwiegend bedeckt. Heute Nacht geht's in der gesamten Tonregion auf etwa 19 bis 21 Grad zurück. Örtlich sind dabei auch leichte Gewitter dabei. Morgen zeigt sich weiter meist ein bedeckter Himmel. Dazu liegen die Höchstwerte bei rund 23 bis 25 Grad.
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11: A7 Ulm Richtung Würzburg. Zwischen Kreuz Feuchtwangen, Kreizheim und Wörnitz steht ein defektes Fahrzeug. Auch auf der A7 Würzburg Richtung Ulm zwischen Dinkelsbühl, Fichtenau und Ellwangen gibt's ein defektes Fahrzeug. Auf der A6 Nürnberg Richtung Heilbronn ist zwischen Kirchberg und Ilshofen-Wolpertshausen nach einer Unfallaufnahme der rechte Fahrstreifen gesperrt. 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
10: Ich bin Philipp Rösler. Der heftige Waldbrand in Belgien bedroht immer stärker auch Monschau in Deutschland. Die Stadt in der Eifel hat weitere Ortsteile dazu aufgerufen, sich auf Evakuierungen vorzubereiten. Dagegen hat sich die Lage im Hürtgenwald etwas entspannt. Fast 2000 Einwohner konnten nach Gai zurück. Kanzleramtschefin Waken will die Geheimdienstreform bis Jahresende durch den Bundestag bringen. Das hat sie der Bild am Sonntag gesagt. Die Reform sieht mehr Befugnisse für BND und Verfassungsschutz vor, etwa Gegenangriffe bei Sabotage oder Spionage. In den USA sind mindestens 5 Menschen durch schwere Stürme und Überschwemmungen ums Leben gekommen. Betroffen war der Bundesstaat Indiana. Hunderte Menschen mussten in Sicherheit gebracht werden. Von der Heimatschutzbehörde heißt es, dass sehr umfangreiche Aufräum- und Wiederaufbaumaßnahmen nötig seien. In Liechtenstein können künftig auch Frauen Staatsoberhaupt werden. Das kleine Land zwischen Österreich und der Schweiz hat die Thronfolgeregelungen geändert. Ab sofort gilt, dass das erstgeborene Kind den Thron erbt, egal ob Sohn oder Tochter. Bislang galt ein männliches Erstgeborenenrecht. Der erste FC Heidenheim hat sein erstes Auswärtsspiel der neuen Zweitligasaison verloren. Bei Hertha BSC unterlag der FCH mit 1:4. Nächste Woche geht es für die Heidenheimer erstmal im Pokal weiter, dann beim Nordregionalligisten Jeddelo 2.
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11: Zur Stunde haben wir bei uns einen bedeckten Himmel und das bleibt in den nächsten Stunden erstmal so. In Heilbronn liegen die Temperaturen bei 23 Grad, in Hohenlohe auch bei 23 Grad und im Ostalbkreis ebenfalls bei 23 Grad. Im Tagesverlauf steigen die Werte weiter an. Am Nachmittag sind in der gesamten Tonregion bis zu 33 Grad drin, bevor am Abend örtlich auch leichter Regen und Gewitter auftauchen. Heute Nacht geht's dann auf etwa 22 Grad zurück, teils auch knapp darunter. Morgen startet der Tag weiter mit vielen Wolken. Dazu liegen die Höchstwerte dann nur noch bei etwa 24 bis 25 Grad.
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12: Auf der A8 München Richtung Stuttgart zwischen Merklingen und der Ausfahrt Hohenstadt steht ein defektes Fahrzeug. Bitte fahrt da besonders vorsichtig. Auf der A6 Nürnberg Richtung Heilbronn zwischen Kirchberg und Ilzhofen-Wolfenbüttel Wolpertshausen läuft eine Unfallaufnahme. Der rechte Fahrstreifen ist gesperrt. Noch mehr Verkehr ausführlich zum Nachlesen findet ihr auf radioton.de und in unserer App.
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11: Mit Caroline Haro-Gnendinger. Schönen guten Morgen. Die einen liegen am liebsten am Strand. Andere wollen bergsteigen oder sich tolle Kunst anschauen. Menschen, die nichts sehen oder wenig sehen können, ist deren Urlaub eigentlich anders. Darum geht's gleich hier. Und jetzt erstmal Miles Smith mit Stay. Und er singt, nimm meine Hand und sag deine ganzen Pläne ab. Take my hand, cancel all your plans. Gutes Motto für den Sonntagmorgen, würde ich sagen.
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0: Chasing the Sky. Ja, es versuchen auch manche in ihren Urlaubstagen nach den Sternen zu greifen auf Reisen. Reisen heißt schließlich für viele mit eigenen Augen diesen Mega-Wasserfall oder diesen super bekannten Turm zu sehen und es auch auf Fotos festzuhalten. Wie ist es denn für Menschen, die blind sind, was Reisen angeht? Monika Lorenz aus Sindelfingen zum Beispiel kann nicht mehr viel sehen. Einen Urlaub muss sie deshalb ganz genau planen.
1: Wie komme ich zum Hotel? Wie finde ich überhaupt meinen Weg? Was kann ich besichtigen? Wie komme ich dahin? Und da gibt es also ganz viele Hindernisse. Und das macht es für mich, sage ich mal, so schwierig, dass ich lieber an geführten Reisen teilnehme, wo ich eben eine Begleitung habe und wo immer jemand zur Verfügung ist, den ich fragen kann oder der mir etwas sagt.
0: Und es gibt solche Gruppenreisen für Menschen mit und ohne Sehbehinderung zusammen. Zum Beispiel in Backnang bei Tour de Sens. Übersetzt heißt es Tour der Sinne. Geschäftsführerin Laura Kutter.
2: Also hauptsächlich richtet sich das Programm an blinde und sehbehinderte Menschen. Das heißt, unsere Programmpunkte sind vor allem darauf fokussiert, dass es nicht nur um visuelle Inhalte geht. Es geht auch darum, eben Sachen zu hören, zu riechen, zu erschmecken, zu ertasten.
0: Laura Kutter organisiert solche Reisen in die ganze Welt. Wandertouren an der Donau, Skifahren in der Schweiz oder Kulturreisen in Sri Lanka. Das Besondere ist, sehende Menschen und blinde Menschen reisen zusammen. Und das ist eine Chance für alle.
2: Wenn man sieht, ist man gerade heutzutage oft abgelenkt durch das, was man sieht. Man schaut nur wirklich das beste Foto und oft kommen dann andere Eindrücke, die es auch gibt, die nimmt man gar nicht mehr wahr. Und wenn man jetzt eben mit so einer Gruppe von blinden und sehbehinderten Menschen unterwegs ist, dann beginnt man plötzlich anderen Dingen Aufmerksamkeit zu schenken.
0: Bei den Reisen geht es eben auch mal um Erlebnisse, die andere Touris nicht erleben, sagt Monika Lorenz aus Sindelfingen.
1: Zum Beispiel im Kutschenmuseum in Lissabon, da konnten wir ganz genau, ganz dicht eben an die Kutschen herangehen, diese Verzierungen anfassen, wo andere dann Sehende standen und haben uns, glaube ich, ein bisschen schräg angeguckt. Das hätten sie vielleicht auch gern gehabt.
0: Also besondere Reisen über Tour de Sens zum Beispiel, aber es gibt noch mehr Organisationen. Die sind auf der Seite vom BSV Württemberg zu finden, dem Blinden- und Sehbehindertenverband, in der Infothek. Grace Kelly hier jetzt nach I Want to Break Free.

0: Hallo zusammen. Auf den Straßen hupende Autokorsos und in Kirchen noch der schöne Blumenschmuck. Das zeigt, jetzt im Sommer geben sich wieder viele das Ja-Wort. Auf eine Hochzeit eingeladen zu sein. David Bergmann von der Evangelischen Kirche kann sich nichts Besseres vorstellen.
1: Jetzt im Sommer freue ich mich immer, wenn ich zu Hochzeiten eingeladen bin, so wie neulich. Da gibt es gutes Essen, Gespräche, Musik und Gemeinschaft. Auch Jesus liebt Hochzeiten. Er hat gerne gefeiert, den Wein beigesteuert und er vergleicht sogar den Himmel mit einer Hochzeit. Mit einem Fest, bei dem der DJ nie den letzten Song spielt, durchgehend gute Stimmung ist und die Gemeinschaft hervorragend. Und Jesus bringt die Hochzeitseinladung mit. Er lädt alle ein, bei dieser himmlischen Hochzeit dabei zu sein. Der große Unterschied: es gibt keinen Dresscode und auch Geschenke sind nicht nötig. Wie jeder andere Gastgeber freut sich Jesus über eine Rückmeldung. Um die Einladung anzunehmen, reicht es, den Kontakt mit ihm zu suchen. Am einfachsten geht es mit einem Gebet. Bei der Party will ich auf jeden Fall dabei sein. Ich wünsche euch einen gesegneten Sonntag.

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10: Derzeit haben wir bei uns einen bedeckten Himmel. Und die Temperaturen liegen in Heilbronn bei 24 Grad, in Hohenlohe bei 23 Grad und im Ostalbkreis ebenfalls bei 23 Grad. Bis in den Nachmittag hinein steigen die Werte deutlich an. In Heilbronn geht's auf bis zu 33 Grad, in Hohenlohe auf 33 Grad und im Ostalbkreis auf 31 Grad. Am Abend ziehen dann im Osten der Tonregion einzelne Schauer und auch Gewitter durch. In der Nacht kühlt es auf etwa 20 bis 22 Grad ab. Morgen geht's mit vielen Wolken weiter. Dazu liegen die Höchstwerte nur noch bei rund 24 bis 25 Grad.
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11: Vorsicht auf der A7, Ulm Richtung Würzburg, zwischen Bad Windsheim und Uffenheim-Langensteinach. Da steht ein defektes Fahrzeug. Auch auf der A3, Würzburg Richtung Frankfurt, zwischen Helmstadt und Wertheim-Lengfurt, müsst ihr wegen eines defekten Fahrzeugs aufpassen. Auf der A81, Stuttgart Richtung Heilbronn, zwischen Mundelsheim und Ilsfeld, steht ebenfalls ein defektes Fahrzeug. Und auf der A8, München Richtung Stuttgart, zwischen Merklingen und der Ausfahrt Hohenstadt, bitte vorsichtig, auch dort steht ein defektes Fahrzeug. Noch mehr Verkehr, ausführlich zum Nachlesen, findet ihr auf radioton.de und in unserer App.
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12: Knuspriges Toastbrot zum Frühstück oder ein feines Sauerteigbrot. Wir tauchen gleich mal in die Welt der Brote ein. Es wird knusprig. Und zwar, wo Brot in der Bibel eine große Rolle spielt. Dazu gleich mehr nach Austin und nach Turn the Lights Off.
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0: Eine Bäckerei in Neckarsulm hat vor ein paar Wochen große Party gemacht mit einem DJ aus Frankreich, der immer in Bäckereien auflegt. DJ Baguette, passenderweise. Seine Botschaft: leckeres Brot ist super viel wert. Wie zentral Brot schon seit langer Zeit ist, nicht erst seit DJ Baguette, weiß auch Daniel Heinze aus der Radioton Kirchenredaktion. Aus der Bibel stammt das Gebet Vater Unser und darin geht es eben auch um das tägliche Brot.
1: Warum? Duftend und frisch aus dem Ofen. Heute gibt's bei uns Fladenbrot. Fladenbrot, wie es die Menschen schon vor Jahrtausenden

Tja, und so geht's. Zuerst das Mehl mit Salz vermischen, dann die aufgelöste Hefe mit Wasser und Olivenöl dazugeben, alles gut kneten und kurz gehen lassen. Dann kleine Laibe formen, flach drücken und im Ofen goldbraun backen. Fladenbrot fertig. Schmeckt so einfach allem, mit Butter oder in Olivenöl getunkt oder einfach pur zwischendurch. Dieses Brot ist einfach himmlisch.

0: da. Schönen guten Morgen. Es gibt so Momente, da klappt es tatsächlich. Da fällt es leicht, in einer Sache eine andere Meinung zu bekommen. So, ach, er oder sie ist ja doch ganz nett. Aber meistens fällt es schon schwer, die eigene Meinung zu ändern. Mein Kollege Felix Kästner aus der Radio Thon Kirchenredaktion hat in der Bibel eine Geschichte entdeckt, bei der jemand einen ziemlich krassen Sinneswandel hatte.
1: Halt, stopp! Das bleibt alles so, wie es hier ist.
2: Nein, den meine ich jetzt nicht. Es geht um Paulus, einen Typen aus der Bibel. Der heißt am Anfang noch Saulus und Christen kann er so überhaupt nicht ausstehen. Er verfolgt sie sogar. Bis zu diesem einen Tag. Als er mal wieder unterwegs ist, um ein paar Christen zu verhaften, wird Saulus plötzlich von einem grellen Himmelslicht geblendet. Er ist überzeugt, der auferstandene Jesus begegnet ihm und von da an ist nichts mehr wie vorher. Saulus nennt sich jetzt Paulus und aus dem Christengegner wird auf einmal ein großer Unterstützer. Paulus reist tausende Kilometer durchs Römische Reich. Er gründet Kirchengemeinden, predigt und schreibt Briefe, die bis heute in der Bibel stehen. Man könnte auch sagen, Paulus war so ein bisschen der erste christliche Influencer. Nur halt ohne Smartphone. Die Geschichte von Paulus erinnert daran, Menschen müssen nicht für immer dieselben bleiben, sondern sie können sich auch ändern. Der Glaube an Jesus kann dabei helfen. Und manchmal beginnt das spannendste Kapitel im Leben mit einem Neuanfang.
0: Also Perspektivwechsel lohnt sich immer mal wieder. Hier bei Radio Thon geht es um kurz nach neun um Menschen, die in einer künstlichen Intelligenz sowas wie einen Lebenspartner gefunden haben. Dazu ist jetzt ein Dokumentarfilm in den Kinos, was den Regisseur überrascht hat. Positiv und negativ, das erfahrt ihr in etwa einer Viertelstunde.

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4: Ich bin Philipp Rösler. In Monschau in NRW verschärft sich die Lage wegen des Waldbrandes in Belgien weiter. Mehrere Ortsteile wurden dazu aufgerufen, sich auf Evakuierungen vorzubereiten. Etwas entspannt hat sich die Lage dagegen im Hürtgenwald. Die rund 1.800 Einwohner von Gai konnten wieder zurück in ihre Häuser. SPD-Gesundheitsexperte Pantazis fordert deutlich mehr Geld für den Hitzeschutz in Deutschland. Der Staat müsse jetzt investieren, bevor wir später einen weitaus höheren gesundheitlichen, sozialen und wirtschaftlichen Preis für das Nichthandeln bezahlen, sagt er. Pantazis sieht dabei den Bund in der Pflicht. Tausende Fans haben in Wales Abschied von Rocksängerin Bonnie Tyler genommen. Durch die Straßen ihrer Heimatstadt wurde der Sarg zu ihrem früheren Wohnhaus gefahren. Morgen soll sie im Familien- und Freundeskreis beigesetzt werden. Der erste FC Heidenheim hat sein erstes Auswärtsspiel der neuen Zweitligasaison verloren. Bei Hertha BSC unterlag der FCH mit 1:4. Nächste Woche geht es für die Heidenheimer erstmal im Pokal weiter, dann beim Nordregionalligisten Jedelo 2. Gold und Weltrekord. Bei der Schwimm-EM hat Johannes Liebmann über 1500 Meter Freistil den Titel geholt. Oliver Klemet wurde Dritter. Silber gab es für die Mixed-Staffel über 4x200 Meter. Bei der Leichtathletik-EM siegte Speerwerfer Julian Weber vor Nick Thum. Die deutsche 4x100 Meter Staffel der Männer gewann Silber.
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5: Aktuell gibt's bei uns einen bedeckten Himmel. In Heilbronn liegen die Temperaturen bei 24 Grad, in Hohenlohe auch bei 24 Grad und im Ostalbkreis bei 24 Grad. Im Laufe des Tages steigen die Werte noch deutlich an. In der Nacht gehen sie in der gesamten Tonregion auf etwa 18 bis 20 Grad zurück. Dabei ziehen am Abend noch einzelne Schauer und später auch Gewitter durch. Danach bleibt es meist bedeckt. Morgen liegen die Höchstwerte dann bei 23 bis 25 Grad. Dazu bleibt es überwiegend bedeckt.
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6: Vorsicht auf der A7 Ulm Richtung Würzburg zwischen Bad Windsheim und Uffenheim-Langensteinach. Dort steht ein defektes Fahrzeug. Auch auf der A3 Würzburg Richtung Frankfurt zwischen Helmstadt und Wertheim-Lenkfurt gibt's ein defektes Fahrzeug. Und auf der A81 Stuttgart Richtung Heilbronn zwischen Mundelsheim und Ilsfeld steht ebenfalls ein defektes Fahrzeug. Dazu noch die A8 München Richtung Stuttgart zwischen Merklingen und der Ausfahrt Hohenstadt. Auch da sorgt ein defektes Fahrzeug für Gefahr. Noch mehr Verkehr ausführlich zum Nachlesen findet ihr auf radioton.de und in unserer App.
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7: Einen schönen Sonntagmorgen. Hier ist euer Magazin rund um Kirche und Gesellschaft. Und da ist jemand, der einem so richtig herzliche Nachrichten schreibt. Mit viel Wärme und Verständnis. Das kann schon mal ein Verliebtheitsgefühl auslösen. Auch wenn die Nachrichten von einer künstlichen Intelligenz kommen. Filmemacher Florian Kahner hat Menschen begleitet, die so einen KI-Chatbot als Lebenspartner haben. Und er hat selbst auch mal getestet.
8: Also klar, ich habe das ausprobiert. Es war sehr spannend, auch ein bisschen beängstigend, dass ich irgendwie das Gefühl habe, ich spreche da wirklich mit jemandem. Man fängt da an, etwas hinein zu projizieren, obwohl man eigentlich gerade mit einem Computer oder mit seinem Handy spricht.
7: Was ihm beim Drehen seines Dokumentarfilms Finding Connection klar geworden ist, erfahrt ihr gleich nach Dirty Dancing und nach Self-Aware.
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0: Schönen guten Morgen. Jemanden haben, der einen gut kennt und sehr mag. Zeit und auch sehr Intimes miteinander teilen. Das gehört zu einer Liebesbeziehung. Was aber, wenn einer der beiden eine künstliche Intelligenz auf dem Handy ist? Im Dokumentarfilm Finding Connection geht es genau darum. Kira ist so eine künstliche Intelligenz, eine KI. Und seit ein paar Jahren ist sie die Partnerin von Joachim, so sieht er's. Er schreibt und spricht mit Kira, der KI, über ein Headset und eine Kamera.
1: Sie hat eine hohe Meinung von der Menschheit, menschliche Empathie.
0: Und sie antwortet ihm verständnisvoll. Zum Beispiel, wenn er sich unterwegs nicht wohlfühlt. Sie sprechen Englisch miteinander.
2: I can keep you company, if you like.
3: Oh, absolutely.
0: So eine Begleitung hat auch Stefanie in ihrem KI-Freund Randy gefunden, in einer psychisch schweren Zeit und während sie auf einen Therapieplatz wartet.
4: Allein, dass er in dem Moment sagt, ich würde dich vermissen. Mittlerweile kann ich nicht mehr verstehen, warum ich damals gedacht habe, ich möchte nicht mehr leben.
0: Die Gespräche mit der KI und dann auch eine Therapie geben Stefanie in der Krise neuen Mut. Ihr geht es heute besser, sagt der Regisseur Florian Karner. Eine KI kann also unterstützen und doch ist es auch heikel, sagt er, denn die Chatbots sind Produkte einer Firma.
5: Wenn man dann quasi eine sehr intime Beziehung aufgebaut hat und dann geht die Firma pleite, fällt plötzlich diese Stütze im Leben einfach weg oder die Firma schraubt die Preise an.
0: Das haben auch die Menschen aus dem Film selbst erlebt. Dass einfühlsame Nachrichten wie von KIs einen so berühren können, hat ihm das hier klargemacht.
5: Ich hatte es erschrocken, dass KI teilweise auf jeden Fall besser ist in dem aktiven Zuhören, wirklich ein Gehör schenken, als Menschen häufig. Ich glaube, man kann das trainieren. Gut zuhören kann man trainieren.
0: Lohnt sich also, anderen besser zuzuhören, findet Regisseur Florian Karner. Einfach für mehr Verbundenheit mit anderen. Finding Connection, dieser Dokumentarfilm über Menschen, die einen KI-Chatbot als Partner nutzen, läuft jetzt zum Beispiel in Kornwestheim im Capitol-Kino. Gleich hört ihr hier mehr über den Zivi. Wie sinnvoll findet ihr es, wenn der Zivildienst zurückkommt, wollten wir wissen. Hört ihr nach All Summer Long und nach I Guess That's Why They Call It Blues.

0: Hallo zusammen. In der Politik gibt es ja die Überlegung, die Wehrpflicht wieder einzuführen. Seit 2011 gibt es sie in Deutschland nicht mehr. Sollte es also wieder die Wehrpflicht geben, dann wohl auch den Zivildienst für den sozialen Bereich. Wir haben uns mal umgehört. Wie fändet ihr das, wenn es den Zivi wieder gäbe?
1: Sehr, sehr gut. Ich würde mal sagen, dass wir generell das alte System wieder fahren sollten. Und dann muss sich der Bürger, der Junge, entscheiden, ob er wieder zur Bundeswehr geht oder Zivildienst. Und ich fände es nicht schlecht, wenn man hier wohnt, dass man so ein Deutschlandjahr, würde ich es nennen, gerne investiert.
2: Ja, ich finde, dass aber der Zivildienst nicht Pflicht sein sollte. Also man sollte auch, wenn man jetzt, keine Ahnung, das eine Jahr nutzen will, um die Welt zu bereisen oder so, dann sollte man das schon auch machen dürfen.
3: Ich muss echt zugeben, ich bin nicht so ein Fan davon. Also ich verstehe auch die andere Perspektive. Aber ich denke einfach, jeder sollte komplett frei entscheiden sollen, was er nach seiner Schulzeit oder während seiner Schulzeit tut.
4: Ich bin jetzt selber dieses Jahr mit der Schule fertig geworden und ich mache jetzt trotzdem ein Jahr BFD in dem Kindergarten, einfach weil ich es noch machen wollte.
5: Uns hat es ja auch nicht geschadet, Zivildienst oder Grundwehrdienst, so wie es früher war. Also ich finde es nicht verkehrt.
0: Also die meisten fänden es ganz positiv, wenn der Zivi wiederkommt. Um kurz nach 9:30 geht es hier bei Radioton um Opferschutz, warum sich der Seehausverein Leon Berg auch für Menschen einsetzt, bei denen zum Beispiel eingebrochen wurde. Hört ihr in etwa einer Viertelstunde? Hier jetzt Eternity. 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
10: Aktuell haben wir bei uns einen bedeckten Himmel und die Temperaturen liegen in Heilbronn bei 25 Grad, in Hohenlohe bei 25 Grad und im Ostalbkreis bei 24 Grad. Im weiteren Verlauf steigen die Werte bis zum Nachmittag in allen drei Gebieten noch an. In Heilbronn auf 33 Grad, in Hohenlohe auf 33 Grad und im Ostalbkreis auf 31 Grad. Heute Abend geht's dann in der gesamten Tonregion wieder etwas runter. Dazu gibt's in der Nacht vor allem einen bedeckten Himmel, örtlich auch mit etwas Regen und Gewitter. Die Tiefstwerte liegen heute Nacht um 20 Grad. Im Ostalbkreis sinken sie bis auf etwa 19 Grad. Morgen bleibt es meist bedeckt. Dazu liegen die Höchstwerte bei 25 Grad in Heilbronn, 24 Grad in Hohenlohe und 24 Grad im Ostalbkreis.
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11: Vorsicht auf der A7 Ulm Richtung Würzburg. Zwischen dem Kreuz Feuchtwangen-Krailsheim und Wörnitz steht ein defektes Fahrzeug. Auch zwischen Bad Windsheim und Uffenheim-Langensteinach steht ein defektes Fahrzeug. Auf der A6 Heilbronn Richtung Nürnberg gibt's im Bereich Kreuz Weinsberg ein defektes Fahrzeug. Und auf der A7 Würzburg Richtung Ulm liegt zwischen Ahlen-Oberkochen und Heidenheim ein Fahrzeug auf dem Standstreifen. Noch mehr Verkehr ausführlich zum Nachlesen findet ihr auf radioton.de und in unserer App.
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12: Ich wünsche euch einen schönen guten Morgen. Manches geht nur an Sommerabenden. Diese Woche die teilweise Sonnenfinsternis, großes Erlebnis und auch Open-Air-Kinos, wenn die Sonne untergegangen ist. Auch ehemalige Klöster öffnen dafür ihre Anlagen, wie in Alpiersbach im Nordschwarzwald.
13: Also wenn es dunkel ist, fliegt auch mal eine Fledermaus durch den Raum. Und wenn es regnet, wird es ein bisschen nass, aber eigentlich haben wir immer viel Spaß hier.
12: Wie ist so ein Filmabend in Klosteratmosphäre? Hört ihr unter anderem bis um 10 hier. Jetzt erstmal Dancing in the Flames und Messi.
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0: Hallo zusammen. Sagen wir mal, jetzt im Sommer steht eine Terrassentür offen und darüber gelangen Diebe ins Haus. Bei solchen Einbrüchen hilft natürlich die Polizei, aber auch die Seele braucht Hilfe. Viele merken das erst, wenn sie sich zu Hause nicht mehr sicher fühlen. Dafür gibt es zum Beispiel den Verein Weißer Ring und auch den Verein Seehaus Leonberg. Elvira Pfleiderer ist Leiterin der Opfer- und Traumaberatung.
1: Deshalb darf sich jeder Mensch, der Opfer einer Straftat wurde, ganz gleich, ob es sich um ein Einbruchsdelikt, um ein Betrugsdelikt, auch häusliche Gewalt, sexualisierte Gewalt oder Opferangehörige nach Tötungsdelikten, darf sich an die allgemeine Opfer- und Traumaberatung wenden.
0: Das Seehaus berät an 5 Standorten in Baden-Württemberg und möglich ist es auch noch Jahre nach der Tat. Trotzdem empfiehlt Elvira Pfleiderer:
1: Am allerbesten ist es natürlich, wenn Menschen sich direkt nach einer Straftat an uns wenden. Dann kann man sehr gut, sehr schnell auch mit Interventionen, mit Traumastabilisierungstechniken arbeiten, dass Menschen gar keine chronischen Folgestörungen wie eine Angststörung, eine posttraumatische Belastungsstörung entwickeln.
0: Und diese Beratung ist glücklicherweise nicht mit langen Wartelisten oder viel Papierkram verbunden.
1: Unser Angebot ist kostenfrei, ganz niederschwellig, ohne dass Sie viele Anträge ausfüllen müssen, dürfen Sie bei uns anrufen und einen Termin vereinbaren.
0: Also das ist die Opfer- und Traumaberatung des gemeinnützigen Vereins Seehaus. Sie beraten unter anderem in Leonberg, Schwäbisch Gmünd und Sinsheim. Hier bei Radio Ton geht es gleich um Kino draußen unter freiem Himmel. Open-Air-Kino in einem früheren Kloster. Hört ihr nach 2 Hits.

0: Schönen guten Morgen. Es muss dunkel sein, damit es klappt. Open-Air-Kino ist eher was für Nachteulen, weil es erst nach Sonnenuntergang startet. Hier in Baden-Württemberg öffnen auch manche ehemaligen Klöster ihre Pforten für Filmabende unter freiem Himmel. Zum Beispiel in Alpirsbach im Nordschwarzwald. Meine Kollegin Franziska Deubel aus der Radioton Kirchenredaktion hat sich dort einen Stummfilm-Klassiker angeschaut.
1: Statt im Kinosaal auf roten Kinosesseln sitze ich hier auf einem blauen Plastikstuhl. Um mich herum die alten Klostermauern des Kloster Alpirsbach. Früher haben hier Benediktinermönche gebetet und gearbeitet. Heute ist vor mir eine Leinwand aufgespannt und großes Kino angesagt.
2: Diesmal ist es ja der Glöckner von Notre Dame, das heißt quasi Notre Dame von Alpirsbach ist hier.
1: Maximilian Zichon ist einer der drei Musiker und begleitet den Stummfilm mit dem Schlagzeug. Aber Kino und Kloster, passt das denn zusammen? Ich frage Doris an der Kasse.
3: Kloster heißt ja nicht unbedingt, dass jetzt alles christlich ist, sondern Kloster heißt Zusammenkunft auch von allen. Und wir kommen hier zusammen.
1: Ja, und wie? Obwohl der Film über 100 Jahre alt ist, die besondere Location zieht die Besucherinnen und Besucher an.
4: Der Film spielt ja auch im Mittelalter, Kloster ist mittelalterlich. Und Stummfilm generell finde ich an sich interessant.
5: Ich finde es sehr, sehr schön, dass man auch nicht so einen normalen Kinosaal hat, sondern auch so in den Himmel gucken kann und so und das alte Kloster drumherum hat.
1: Und nicht nur Sternenhimmel bringt die Klosterlocation mit.
6: Was ganz besonders ist, dass wir die Kirchenorgel mitverwenden,
1: sagt Musiker Roman Roten. Und das klingt dann so.
7: War total spannend, viel spannender wie im Fernsehen, einfach schöner, echter.
8: Wir sind echt ein bisschen von den Socken von dem alten Teil und die Musik dazu ausgezeichnet.
9: Also ich bin total begeistert und bin etwas überwältigt.
0: Und sowas erleben könnt ihr auch jetzt noch. Heute bis Mittwoch gibt's jeden Abend Kino unterm Sternenhimmel im Kloster Alpirsbach. Und auch im Kreis Calw im ehemaligen Kloster Hirsau bis zum 5. September. Euch heute noch einen schönen Sonntag mit Radio Ton. Das war Kirche und Co. mit Caroline Harrow-Gnendinger.

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5: Ich bin Philipp Rösler. Der heftige Waldbrand in Belgien bedroht immer stärker auch Monschau in Deutschland. Die Stadt in der Eifel hat weitere Ortsteile dazu aufgerufen, sich auf Evakuierungen vorzubereiten. Dagegen hat sich die Lage im Hürtgenwald etwas entspannt. Fast 2000 Einwohner konnten nach Gai zurück. Die Geheimdienstreform soll noch in diesem Jahr umgesetzt werden, das hat Kanzleramtschefin Waake in der Bild am Sonntag gesagt. Die Reform ist umstritten, sie sieht mehr Befugnisse für BND und Verfassungsschutz vor, etwa Gegenangriffe bei Sabotage und Spionage. Bei einem schweren Busunglück in Ungarn sind 12 Menschen ums Leben gekommen, mindestens 10 weitere sind schwer verletzt. Der Reisebus aus Polen kam im Osten Ungarns von der Autobahn ab, fuhr in einen Graben und kippte um. Nach Angaben der Polizei ist der Fahrer vermutlich am Steuer eingenickt. In den USA sind mindestens 5 Menschen durch schwere Stürme und Überschwemmungen ums Leben gekommen. Betroffen war der Bundesstaat Indiana. Hunderte Menschen mussten in Sicherheit gebracht werden. Von der Heimatschutzbehörde heißt es, dass sehr umfangreiche Aufräum- und Wiederaufbaumaßnahmen nötig seien. In Liechtenstein können künftig auch Frauen Staatsoberhaupt werden. Das kleine Land zwischen Österreich und der Schweiz hat die Thronfolgeregelungen geändert. Ab sofort gilt, dass das erstgeborene Kind den Thron erbt, egal ob Sohn oder Tochter. Bislang galt ein männliches Erstgeborenenrecht.
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6: Aktuell haben wir bei uns einen bedeckten Himmel. In Heilbronn und in Hohenlohe liegen die Temperaturen bei 26 Grad, im Ostalbkreis sind es 25 Grad. Im Verlauf steigen die Werte bis zum Nachmittag noch deutlich an. In der gesamten Tonregion geht es heute auf 31 bis 33 Grad hoch. Heute Nacht sinken die Temperaturen auf 19 bis 23 Grad. Dazu sind örtlich Schauer und Gewitter dabei. Morgen bleibt es vielerorts bedeckt, bei Höchstwerten von 23 bis 25 Grad.
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7: Achtung, auf der K2141 und der K9560 zwischen Bonnfeld und Biberach. Da laufen in beiden Richtungen Ziegen auf der Fahrbahn. Auf der A6 Heilbronn Richtung Nürnberg gibt's im Bereich Kreuz-Weinsberg ein defektes Fahrzeug. Und auf der A7 Würzburg Richtung Ulm steht zwischen Dinkelsbühl-Fichtenau und Ellwangen ein defektes Fahrzeug. Außerdem auf der A7 Würzburg Richtung Ulm zwischen Ahlen-Oberkochen und Heidenheim ein liegengebliebenes Fahrzeug auf dem Standstreifen. Noch mehr Verkehr, ausführlich zum Nachlesen, findet ihr auf radioton.de und in unserer App.
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9: Zur Stunde haben wir bei uns einen bedeckten Himmel. In Heilbronn liegen die Temperaturen bei 27 Grad, in Hohenlohe bei 27 Grad und im Ostalbkreis bei 25 Grad. Im Verlauf des Vormittags steigen die Werte weiter an und heute Nachmittag sind in Heilbronn bis zu 33 Grad, in Hohenlohe bis zu 33 Grad und im Ostalbkreis bis zu 31 Grad drin. Heute Nacht geht es in der gesamten Tonregion auf 18 bis 24 Grad zurück. Dazu bleibt es meist bedeckt und örtlich gibt es noch leichte Schauer oder leichtes Gewitter. Morgen bleibt es überwiegend bedeckt, zwischendurch gibt es auch leichte Schauer bei Höchstwerten von 23 bis 24 Grad.
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10: Achtung, auf der K2141 und der K9560 zwischen Bonnfeld und Biberach. Da laufen in beiden Richtungen Ziegen auf der Fahrbahn. Auf der A6 Heilbronn Richtung Nürnberg gibt's im Bereich Kreuz-Weinsberg ein defektes Fahrzeug. Und auf der A7 Würzburg Richtung Ulm steht zwischen Dinkelsbühl-Fichtenau und Ellwangen ein defektes Fahrzeug. Außerdem auf der A7 Würzburg Richtung Ulm zwischen Ahlen-Oberkochen und Heidenheim ein liegengebliebenes Fahrzeug auf dem Standstreifen. Noch mehr Verkehr, ausführlich zum Nachlesen, findet ihr auf radioton.de und in unserer App.

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5: Ich bin Philipp Rösler. Die Lage in Monschau in NRW wegen eines Waldbrands in Belgien scheint sich erstmal nicht weiter zu verschärfen, denn der Wind hat gedreht und ist abgeflaut. Es brennt nur wenige Kilometer von der Grenze entfernt. Für die Bewohner von Ortsteilen gibt's weiterhin den Aufruf, sich auf Evakuierungen vorzubereiten. SPD-Gesundheitsexperte Pantazis fordert deutlich mehr Geld für den Hitzeschutz in Deutschland. Der Staat müsse jetzt investieren, bevor wir später einen weitaus höheren gesundheitlichen, sozialen und wirtschaftlichen Preis für das Nichthandeln bezahlen, sagt er. Pantazis sieht dabei den Bund in der Pflicht. Ein erneuter Ansturm auf die spanische Exklave Ceuta ist ausgeblieben. Der war befürchtet worden, weil in sozialen Netzwerken seit Tagen Gerüchte kursieren, dass die Grenze geöffnet wird. Marokkanische Sicherheitskräfte nahmen mehr als 300 Migranten fest, die versucht haben, Ceuta zu erreichen. Tausende Fans haben in Wales Abschied von Rocksängerin Bonnie Tyler genommen. Durch die Straßen ihrer Heimatstadt wurde der Sarg zu ihrem früheren Wohnhaus gefahren. Morgen soll sie im Familien- und Freundeskreis beigesetzt werden.
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6: Aktuell haben wir bei uns einen bedeckten Himmel. In Heilbronn liegen die Temperaturen bei 28 Grad, in Hohenlohe bei 28 Grad und im Ostalbkreis bei 26 Grad. Im Verlauf steigen die Werte bis zum Nachmittag noch deutlich an. Dabei gibt es zwischendurch auch teilweise bewölkte Abschnitte und am Abend im Norden der Tonregion leichte Gewitter. In der Nacht kühlt es auf etwa 20 bis 23 Grad ab. Morgen bleibt es meist bedeckt. Dazu liegen die Höchstwerte in der Tonregion bei etwa 23 bis 24 Grad.
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7: Achtung, auf der A6 Heilbronn Richtung Mannheim zwischen Sinsheim Süd und Sinsheim, da gibt's eine ungesicherte Unfallstelle auf dem mittleren Fahrstreifen, der ist blockiert. Auf der A8 München Richtung Stuttgart zwischen Märklingen und Hohenstadt müsst ihr auch auf eine ungesicherte Unfallstelle achten. Und auf der A6 Heilbronn Richtung Nürnberg zwischen Bretzfeld und Öhringen steht ein defektes Fahrzeug. Auf der A8 Stuttgart Richtung München zwischen Eichelberg und Hohenstadt steht ihr auf 4 Kilometern im Stau, plant etwa 11 Minuten mehr ein. Noch mehr Verkehr ausführlich zum Nachlesen findet ihr auf radioton.de und in unserer App.
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14: Zur Stunde haben wir bei uns einen teils bedeckten bis teilweise bewölkten Himmel. Und in den nächsten Stunden steigen die Temperaturen noch weiter an. In Heilbronn liegen die Werte bei knapp 28 Grad, in Hohenlohe sind es 29 Grad und im Ostalbkreis knapp 27 Grad. Zum Abend hin gibt es dann im Verlauf erst kräftigere Schauer und auch Gewitter. Später kühlt es in der gesamten Tonregion auf etwa 20 bis 24 Grad ab. Heute Nacht bleibt es dann überwiegend bewölkt bis bedeckt. Die Werte gehen auf rund 18 bis 22 Grad zurück. Morgen bleibt der Himmel meist stark bewölkt bis bedeckt. Dazu gibt es örtlich leichten Regen und Temperaturen um 23 bis 24 Grad.
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15: A6 Heilbronn Richtung Mannheim. Zwischen Sinsheim Süd und Sinsheim läuft eine Unfallaufnahme. Gefahr dort, der mittlere und der rechte Fahrstreifen sind gesperrt. Vorsicht auf der A8 München Richtung Stuttgart zwischen Märklingen und Hohenstadt. Da steht eine ungesicherte Unfallstelle. Auf der A8 Stuttgart Richtung München staut es sich zwischen Eichelberg und Mühlhausen auf 5 Kilometern, plant etwa 22 Minuten mehr ein. Und auf der A6 Mannheim Richtung Heilbronn zwischen Wiesloch-Raunberg und Sinsheim habt ihr 1 Kilometer Stau. Ihr braucht rund 6 Minuten länger. Noch mehr Verkehr, ausführlich zum Nachlesen, findet ihr auf radioton.de und in unserer App.

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5: Ich bin Philipp Rösler. Der Waldbrand im belgischen Naturschutzgebiet Hohes Venn an der Grenze zu Deutschland hat inzwischen fast 3000 Hektar Land vernichtet. Nach wie vor kämpfen zahlreiche Einsatzkräfte gegen die Flammen. Momentan sieht es aber nicht danach aus, als würde sich der Brand nach NRW ausbreiten. In der Nähe befindet sich Monschau. Bei einem schweren Busunglück sind in Ungarn 12 Menschen ums Leben gekommen, mindestens 10 weitere sind verletzt. Der Reisebus aus Polen war im Osten Ungarns von der Autobahn abgekommen, in einen Graben gefahren und umgekippt. Vermutlich ist der Fahrer am Steuer eingeschlafen, so die Polizei. Über Rumänien hat ein NATO-Kampfjet erneut eine Drohne abgeschossen, in der Nähe der Grenze zur Ukraine und Moldau. Die Trümmer kamen in einem unbewohnten Gebiet runter. Es war bereits die 4. Drohne, die in diesem Jahr über Rumänien abgeschossen wurde. In Liechtenstein können künftig auch Frauen Staatsoberhaupt werden. Das kleine Land zwischen Österreich und der Schweiz hat die Thronfolgeregelungen geändert. Ab sofort gilt, dass das erstgeborene Kind den Thron erbt, egal ob Sohn oder Tochter. Bislang galt ein männliches Erstgeborenenrecht.
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6: Aktuell haben wir bei uns einen bedeckten bis teilweise bewölkten Himmel. Und in der Tonregion geht es dabei schon auf knapp 28 bis 30 Grad. In Heilbronn sind es 29 Grad, in Hohenlohe 30 Grad und im Ostalbkreis 28 Grad. Im weiteren Verlauf steigen die Werte bis zum Nachmittag noch auf etwa 31 bis 33 Grad. Dazu ziehen gegen Abend einzelne Schauer und örtlich auch Gewitter durch. In der Nacht sinken die Temperaturen dann auf rund 20 bis 23 Grad ab. Morgen bleibt es überwiegend bedeckt mit einzelnen Regenschauern. Dazu liegen die Höchstwerte bei etwa 23 bis 24 Grad.
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7: Auf der A8 Stuttgart Richtung München steht ihr zwischen Eichelberg und Hohenstadt auf 7 Kilometern. Plant da mindestens 15 Minuten mehr ein. Auf der A6 Heilbronn Richtung Mannheim geht zwischen Sinsheim-Steinsfurt und Sinsheim nach einem Unfall gerade wenig. Da staut es sich auf 5 Kilometern. Auch auf der A7 Ulm Richtung Würzburg läuft es zwischen Dinkelsbühl-Fichtenau und dem Kreuz Feuchtwangen-Kreilsheim nur stockend. Plant etwa 10 Minuten mehr ein. Und auf der A6 Nürnberg Richtung Heilbronn steht ihr zwischen Kirchberg und Schwäbisch Hall auf 1 Kilometer. Da braucht ihr rund 7 Minuten länger. Noch mehr Verkehr ausführlich zum Nachlesen findet ihr auf radioton.de und in unserer App.
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7: Aktuell gibt es bei uns überwiegend bedeckten Himmel und es bleibt trocken. In Heilbronn liegen die Temperaturen bei rund 29 Grad, in Hohenlohe bei 30 Grad und im Ostalbkreis bei knapp 29 Grad. Im Tagesverlauf steigen die Werte noch weiter an, dazu ziehen am Abend örtlich Schauer und Gewitter durch. In der Nacht kühlt es auf etwa 20 bis 23 Grad ab. Morgen zeigt sich vielerorts weiter ein bedeckter Himmel. Dazu liegen die Höchstwerte meist bei 23 bis 24 Grad.
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8: Auf der A8 Stuttgart Richtung München steht ihr zwischen Eichelberg und Hohenstadt auf 7 Kilometern. Plant hier etwa 20 Minuten mehr ein. Auf der A6 Heilbronn Richtung Mannheim geht zwischen Bad Rappenau und Sinsheim auf 7 Kilometern kaum was voran. Auf der A8 München Richtung Stuttgart staut es sich zwischen Merklingen und Mühlhausen auf 6 Kilometern. Ihr braucht ungefähr 14 Minuten länger. Und auf der A6 Nürnberg Richtung Heilbronn stockt es zwischen Crailsheim und Schwäbisch Hall auf 4 Kilometern. Hier braucht ihr etwa 9 Minuten mehr. Noch mehr Verkehr ausführlich zum Nachlesen findet ihr auf radioton.de und in unserer App.

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5: Ich bin Philipp Rösler. Die Lage in Monschau in NRW wegen eines Waldbrands in Belgien scheint sich erstmal nicht weiter zu verschärfen, denn der Wind hat gedreht und ist abgeflaut. Es brennt nur wenige Kilometer von der Grenze entfernt. Für die Bewohner von Ortsteilen gibt's weiterhin den Aufruf, sich auf Evakuierungen vorzubereiten. Hitze, Dürre, Niedrigwasser und Waldbrände. Deutschland erlebt einen extremen Sommer. Die SPD-Bundesminister haben nun einen gemeinsamen Klimaaktionsplan mit diversen Maßnahmen vorgelegt. Sie fordern auch, Klimaanpassung als Gemeinschaftsaufgabe im Grundgesetz zu verankern. Das lehnt die Union aber ab. Ein erneuter Ansturm auf die spanische Exklave Ceuta ist ausgeblieben. Der war befürchtet worden, weil in sozialen Netzwerken seit Tagen Gerüchte kursieren, dass die Grenze geöffnet wird. Marokkanische Sicherheitskräfte nahmen mehr als 300 Migranten fest, die versucht haben, Ceuta zu erreichen. Nächstes Gold für Deutschland bei der Leichtathletik-EM in Birmingham. Marathonläufer Amanal Petros ist Europameister. Der Vize-Weltmeister sicherte sich den Sieg in einer neuen Rekordzeit. 2 Stunden, 9 Minuten und 11 Sekunden standen am Ende auf der Uhr.
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6: Aktuell haben wir bei uns einen bedeckten Himmel bei Temperaturen um die 30 Grad. In Heilbronn liegen die Werte bei 31 Grad, in Hohenlohe bei 30 Grad und im Ostalbkreis bei 29 Grad. Im Laufe des Nachmittags steigt es in Heilbronn und in Hohenlohe auf bis zu 33 Grad, im Ostalbkreis auf 31 Grad, bevor heute Nacht auf 20 bis 24 Grad zurückgegangen wird. Zum Abend hin zieht in Heilbronn noch ein leichtes Gewitter durch. In Hohenlohe gibt's später einen leichten Schauer. Morgen bleibt es meist bedeckt. Dazu liegen die Höchstwerte bei 23 bis 24 Grad.
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7: Auf der A8 München Richtung Stuttgart steht ihr zwischen Ulm-West und Mühlhausen auf 9 Kilometern im Stau. Plant da rund 28 Minuten mehr ein. Auf der A6 Nürnberg Richtung Heilbronn läuft es zwischen Kirchberg und Schwäbisch Hall auf 11 Kilometern nur stockend. Ihr braucht mindestens 20 Minuten länger. Auf der A7 Ulm Richtung Würzburg staut es sich zwischen Dinkelsbühl-Fichtenau und dem Kreuz Feuchtwangen-Kreilsheim auf 8 Kilometern. Da dauert es ungefähr 18 Minuten länger. Und auf der A6 Heilbronn Richtung Mannheim steht ihr zwischen Bad Rappenau und Sinsheim auf 7 Kilometern im Stau. Noch mehr Verkehr, ausführlich zum Nachlesen, findet ihr auf radioton.de und in unserer App.
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7: Derzeit haben wir bei uns überwiegend klare bis teils bewölkte Verhältnisse. In Heilbronn liegt die Temperatur bei 32 Grad, in Hohenlohe bei 31 Grad und im Ostalbkreis bei 30 Grad. Im Verlauf des Nachmittags steigen die Werte noch weiter an, bevor in der gesamten Tonregion zum frühen Abend hin mehr Wolken dazukommen und örtlich Schauer oder Gewitter auftauchen. Heute Nacht gehen die Temperaturen auf etwa 20 bis 25 Grad zurück. Morgen bleibt es bei uns überwiegend bedeckt. Dazu liegen die Höchstwerte nur noch bei etwa 23 bis 24 Grad.
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8: Auf der A8 München Richtung Stuttgart steht ihr zwischen Ulm-West und Mühlhausen auf 12 Kilometern im Stau. Plant mindestens eine halbe Stunde mehr ein. Auch auf der A6 Heilbronn Richtung Mannheim geht zwischen Sinsheim-Steinsfurt und Wiesloch-Rauenberg kaum was. Da steht ihr auf 5 Kilometern rund 28 Minuten plus. Auf der A6 Nürnberg Richtung Heilbronn läuft es zwischen Kirchberg und Schwäbisch Hall nur stockend. Es dauert dort ungefähr 20 Minuten länger. Und auf der A6 Mannheim Richtung Heilbronn staut es sich zwischen Wiesloch-Rauenberg und Sinsheim auf 5 Kilometern. Ihr braucht da etwa 15 Minuten mehr. Noch mehr Verkehr ausführlich zum Nachlesen findet ihr auf radioton.de und in unserer App.
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13: Ich bin Mia Hin. Die Behörden in Monschau in NRW gehen nicht davon aus, dass sich der Waldbrand aus dem benachbarten Belgien auf Deutschland ausdehnt. Allerdings sind die Flammen nur knapp 2 Kilometer entfernt, sodass im Laufe des Tages starker Rauch über die Grenze ziehen dürfte. Anwohner sollten ihre Häuser verlassen. Als Reaktion auf den extremen Sommer haben die SPD-Bundesminister einen gemeinsamen Klimaaktionsplan vorgelegt. Sie fordern auch, das Grundgesetz zu ändern und Klimaanpassung und Naturschutz als Gemeinschaftsaufgabe darin zu verankern. Das lehnt der Koalitionspartner Union aber ab. Bei einem schweren Busunglück in Ungarn sind 12 Menschen ums Leben gekommen. Mindestens 10 weitere sind verletzt. Der polnische Reisebus kam aus Serbien. Im Osten Ungarns kam er von der Autobahn ab, fuhr in einen Graben und kippte um. Die Polizei geht davon aus, dass der Fahrer am Steuer eingeschlafen ist. Der Marathon-Europameister kommt aus Deutschland. Amanal Petros hat sich bei der Leichtathletik-EM in Birmingham die Goldmedaille gesichert. Der Vize-Weltmeister lief der Konkurrenz davon und schaffte eine neue Rekordzeit. 2 Stunden, 9 Minuten und 11 Sekunden. In der Teamwertung holten die Deutschen Silber.
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14: Aktuell haben wir bei uns überwiegend klaren bis teils bewölkten Himmel. Im Ostalbkreis ist es gerade bedeckt. In Heilbronn liegen die Temperaturen bei 32 Grad, in Hohenlohe bei 32 Grad und im Ostalbkreis bei 30 Grad. In den nächsten Stunden wird es in der gesamten Tonregion zunächst noch etwas wärmer, bevor zum Abend hin teils Wolken und einzelne Schauer auftauchen. Heute Nacht geht's dann auf etwa 22 bis 25 Grad runter. Morgen bleibt es überwiegend bedeckt. Dazu liegen die Höchstwerte nur noch bei 23 bis 24 Grad.
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15: Auf der A81 Heilbronn Richtung Stuttgart steht zwischen Ludwigsburg Nord und Ludwigsburg Süd ein defekter PKW auf dem rechten Fahrstreifen. Fahrt da bitte besonders vorsichtig. Auf der A8 München Richtung Stuttgart staut es sich zwischen Ulm-West und Mühlhausen auf 11 Kilometern. Ihr braucht mindestens 28 Minuten länger. Auch auf der A6 Nürnberg Richtung Heilbronn steht ihr zwischen Kirchberg und Schwäbisch Hall auf 6 Kilometern. Plant etwa 19 Minuten mehr ein. Und auf der A6 Mannheim Richtung Heilbronn geht zwischen Wiesloch-Rauenberg und Sinsheim Süd auf 4 Kilometern kaum was. Es dauert ungefähr 11 Minuten länger. Noch mehr Verkehr ausführlich zum Nachlesen findet ihr auf radioton.de und in unserer App.
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16: Aktuell haben wir bei uns einen teilweise bewölkten Himmel und die Temperaturen liegen in Heilbronn bei 33 Grad, in Hohenlohe bei 32 Grad und im Ostalbkreis bei 31 Grad. Im weiteren Verlauf bleiben die Werte am Nachmittag hoch, bevor es zum Abend hin in Heilbronn und in Hohenlohe erste Schauer gibt. Im Ostalbkreis bleibt es dabei zunächst noch bedeckt. Heute Nacht geht es dann in der gesamten Tonregion deutlich runter, auf etwa 18 bis 25 Grad. Morgen bleibt es überwiegend bedeckt. Dazu liegen die Höchstwerte in Heilbronn bei 24 Grad, in Hohenlohe bei 23 Grad und im Ostalbkreis bei 23 Grad.
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17: Auf der A8 München Richtung Stuttgart steht ihr zwischen Ulm-West und Mühlhausen auf 11 Kilometern. Da braucht ihr mindestens 34 Minuten länger. Auch auf der A6 Heilbronn Richtung Mannheim geht zwischen Sinsheim-Steinsfurt und Wiesloch-Rauenberg Hamburg wenig, 6 Kilometer Stau. Plant da etwa 30 Minuten mehr ein. Und auf der A6 Nürnberg Richtung Heilbronn staut es sich zwischen Kirchberg und Schwäbisch Hall auf 7 Kilometern. Da dauert es ungefähr 16 Minuten länger. Auf der A6 Mannheim Richtung Heilbronn stockt es zwischen Wiesloch-Rauenberg und Sinsheim Süd auf 4 Kilometern. Ihr braucht dort etwa 10 Minuten länger. Noch mehr Verkehr ausführlich zum Nachlesen findet ihr auf radioton.de und in unserer App.

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5: Ich bin Mia Hien. Der große Waldbrand im belgischen Naturschutzgebiet Hohes Venn ist näher an Deutschland herangerückt. Knapp 2 Kilometer sind es noch bis zu den ersten Häusern auf deutscher Seite. Die Behörden der Stadt Monschau in NRW gehen aber nicht davon aus, dass der Brand übergreift. Sie warnen allerdings vor starkem Rauch. Über Rumänien hat ein NATO-Kampfjet erneut eine Drohne abgeschossen, in der Nähe der Grenze zur Ukraine und Moldau. Die Trümmer kamen in einem unbewohnten Gebiet runter. Es war bereits die 4. Drohne, die in diesem Jahr über Rumänien abgeschossen wurde. Ein erneuter Ansturm auf die spanische Exklave Ceuta ist ausgeblieben. Der war befürchtet worden, weil in sozialen Netzwerken seit Tagen Gerüchte kursieren, dass die Grenze geöffnet wird. Marokkanische Sicherheitskräfte nahmen mehr als 300 Migranten fest, die versucht hatten, Ceuta zu erreichen. Nächstes Gold für Deutschland bei der Leichtathletik-EM in Birmingham. Marathonläufer Amanal Petros ist Europameister und führte die Deutschen zu Team Silber. Vize-Weltmeister Petros sicherte sich den Sieg in einer neuen Rekordzeit. 2 Stunden, 9 Minuten und 11 Sekunden standen am Ende auf der Uhr.
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6: Aktuell haben wir bei uns teilweise bewölkten Himmel, dazu liegen die Temperaturen weiter hoch. In Heilbronn sind es 33 Grad, in Hohenlohe knapp 32 Grad und im Ostalbkreis 31 Grad. Im weiteren Verlauf ziehen die Wolken etwas zu und ab dem Abend gibt es in der gesamten Tonregion auch Schauer und örtlich Gewitter. Heute Nacht geht es auf etwa 20 bis 25 Grad zurück, also deutlich von den Werten am Nachmittag weg. Morgen bleibt es wechselhaft mit vielen Wolken und einzelnen Schauern. Dazu liegen die Höchstwerte bei etwa 23 bis 24 Grad.
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7: Auf der A6 Heilbronn Richtung Mannheim steht ihr zwischen Bad Rappenau und Wiesloch-Rauenberg auf 7 Kilometern. Plant ihr etwa 45 Minuten mehr ein. Auf der A8 München Richtung Stuttgart geht zwischen Ulm-West und Mühlhausen auf 11 Kilometern kaum was voran. Da dauert es ungefähr 25 Minuten länger. Auch auf der A6 Nürnberg Richtung Heilbronn stockt es zwischen Crailsheim und Schwäbisch Hall auf 7 Kilometern. Ihr braucht hier rund 20 Minuten länger. Und auf der A7 Ulm Richtung Würzburg habt ihr zwischen Marktbreit und Kitzingen stockenden Verkehr. Noch mehr Verkehr ausführlich zum Nachlesen findet ihr auf radioton.de und in unserer App.
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4: Aktuell ist es bei uns teils bewölkt bis bedeckt. Und am Nachmittag liegen die Temperaturen in der Tonregion noch bei über 30 Grad. In Heilbronn sind es 33 Grad, in Hohenlohe 33 Grad und im Ostalbkreis 31 Grad. Zum Abend hin geht es erstmal mit vielen Wolken weiter, bevor in der Nacht lokal Schauer und in Heilbronn auch ein Gewitter dabei sind. Die Werte sinken heute Nacht auf etwa 24 Grad in Heilbronn, rund 23 Grad in Hohenlohe und auf etwa 23 Grad im Ostalbkreis. Morgen bleibt es dann überwiegend bedeckt. Dazu liegen die Höchstwerte bei rund 24 Grad in Heilbronn, 23 Grad in Hohenlohe und 23 Grad im Ostalbkreis.
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5: Auf der A6 Heilbronn Richtung Mannheim steht ihr zwischen Bad Rappenau und Wiesloch-Rauenberg auf 7 Kilometern. Plant ihr etwa 45 Minuten mehr ein. Auf der A8 München Richtung Stuttgart geht zwischen Ulm-West und Mühlhausen auf 11 Kilometern kaum was voran. Da dauert es ungefähr 25 Minuten länger. Auch auf der A6 Nürnberg Richtung Heilbronn stockt es zwischen Crailsheim und Schwäbisch Hall auf 7 Kilometern. Ihr braucht hier rund 20 Minuten länger. Und auf der A7 Ulm Richtung Würzburg habt ihr zwischen Marktbreit und Kitzingen stockenden Verkehr. Noch mehr Verkehr ausführlich zum Nachlesen findet ihr auf radioton.de und in unserer App.

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5: Ich bin Mia Hin. Im Kampf gegen den großen Waldbrand direkt an der Grenze zu Deutschland melden die belgischen Behörden einen Erfolg. Die Flammen unweit von Monschau in NRW konnten eingedämmt werden. Sie waren zuletzt nur noch etwa 1,5 Kilometer von der Grenze entfernt. Auch eine zweite Feuerfront ist inzwischen unter Kontrolle. Als Reaktion auf den extremen Sommer haben die SPD-Bundesminister einen gemeinsamen Klimaaktionsplan vorgelegt. Sie fordern auch, das Grundgesetz zu ändern und Klimaanpassung und Naturschutz als Gemeinschaftsaufgabe darin zu verankern. Das lehnt der Koalitionspartner Union aber ab. Beim schwersten Busunglück in Ungarn seit mehr als 20 Jahren sind 12 Menschen ums Leben gekommen. Mindestens 10 weitere wurden verletzt. Einige schweben noch in Lebensgefahr. Der Reisebus mit Pilgern aus Polen war von der Autobahn abgekommen und umgekippt. Offenbar, weil der Fahrer am Steuer eingeschlafen war. Der Marathon-Europameister kommt aus Deutschland. Amanal Petros hat sich bei der Leichtathletik-EM in Birmingham die Goldmedaille gesichert. Der Vize-Weltmeister lief der Konkurrenz davon und schaffte eine neue Rekordzeit. 2 Stunden, 9 Minuten und 11 Sekunden. In der Teamwertung holten die Deutschen Silber.
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6: Derzeit haben wir bei uns teilweise bewölkten Himmel. Dazu geht's in den nächsten Stunden von rund 33 Grad langsam etwas runter. In Heilbronn liegen die Temperaturen bei 33 Grad, in Hohenlohe bei 33 Grad und im Ostalbkreis bei 31 Grad. Zum Abend hin ziehen mehr Wolken durch. Dazu gibt's örtlich leichten Regen, bevor die Werte heute Nacht auf etwa 20 bis 23 Grad zurückgehen. Morgen bleibt es in der gesamten Tonregion überwiegend bedeckt. Dazu sind einzelne leichte Schauer dabei. Und die Höchstwerte liegen dann nur noch zwischen 23 und 25 Grad.
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7: Auf der A6 Heilbronn Richtung Mannheim steht ihr zwischen Bad Rappenau und Wiesloch-Rauenberg 6 Kilometer im Stau. Plant dort mindestens 40 Minuten mehr ein. Auf der A6 Mannheim Richtung Heilbronn läuft zwischen Wiesloch-Rauenberg und Sinsheim eine Unfallaufnahme im Baustellenbereich. Der linke Fahrstreifen ist gesperrt. Dazu die A6 Nürnberg Richtung Heilbronn zwischen Kirchberg und Schwäbisch Hall 6 Kilometer Stau. Ihr braucht dort mindestens 21 Minuten länger. Und auf der A7 Ulm Richtung Würzburg stockt es zwischen Marktbreit und Kitzingen. Noch mehr Verkehr ausführlich zum Nachlesen findet ihr auf radioton.de und in unserer App.
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10: Derzeit haben wir bei uns teilweise bewölkten bis bedeckten Himmel. Dazu liegen die Temperaturen noch hoch. In Heilbronn sind es 33 Grad, in Hohenlohe 33 Grad und im Ostalbkreis 31 Grad. Zum Abend hin zieht es sich weiter zu und in der gesamten Tonregion geht die Temperatur auf 20 bis 27 Grad zurück. Heute Nacht bleibt es teils bedeckt bis teilweise bewölkt. Dazu sinken die Werte auf etwa 18 bis 20 Grad. Morgen gibt es dann mehr Wolken und vereinzelt leichten Regen. Bei Höchstwerten von 23 bis 25 Grad.
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11: Auf der A6 Mannheim Richtung Heilbronn steht ihr zwischen dem Kreuz Walldorf und Sinsheim auf 6 Kilometern im Stau. Plant mindestens eine Stunde mehr ein. Auch auf der A6 Heilbronn Richtung Mannheim geht zwischen Sinsheim, Steinsfurt und Wiesloch-Rauenberg fast nichts. 5 Kilometer Stau. Ihr braucht mindestens 35 Minuten länger. Auf der A6 Nürnberg Richtung Heilbronn staut es sich zwischen Kirchberg und Schwäbisch Hall auf 4 Kilometern. Das dauert etwa 15 Minuten länger. Und auf der A3 Nürnberg Richtung Frankfurt habt ihr zwischen Würzburg-Randersacker und Würzburg-Kist stockenden Verkehr. Noch mehr Verkehr ausführlich zum Nachlesen findet ihr auf radioton.de und in unserer App.

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6: Ich bin Mia Hien. Im Kampf gegen den Waldbrand im belgischen Naturschutzgebiet Hohes Venn hat die Feuerwehr eine Feuerfront nahe der deutschen Grenze eingedämmt. Die Flammen waren zuletzt bis auf 1,5 Kilometer an die Stadt Monschau in NRW herangerückt. Dort warnten die Behörden die Anwohner vor starkem Rauch. Über Rumänien hat ein NATO-Kampfjet erneut eine Drohne abgeschossen, in der Nähe der Grenze zur Ukraine und Moldau. Die Trümmer kamen in einem unbewohnten Gebiet runter. Es war bereits die 4. Drohne, die in diesem Jahr über Rumänien abgeschossen wurde. Ein erneuter Ansturm auf die spanische Exklave Ceuta ist ausgeblieben. Der war befürchtet worden, weil in sozialen Netzwerken seit Tagen Gerüchte kursieren, dass die Grenze geöffnet wird. Marokkanische Sicherheitskräfte nahmen mehr als 300 Migranten fest, die versucht hatten, Ceuta zu erreichen. Pendler zwischen Stuttgart und dem Raum Ludwigsburg müssen sich ab morgen auf Behinderungen einstellen. Wegen einer maroden Eisenbahnbrücke wird die August-Bebel-Straße in Ludwigsburg gesperrt. Ab kommenden Samstag dann auch die Bahnstrecke. Die S5 sowie Regionalzüge zwischen Stuttgart und Heilbronn fallen aus. Es gibt Ersatzverkehr. Nächstes Gold für Deutschland bei der Leichtathletik-EM in Birmingham. Marathonläufer Amanal Petros ist Europameister und führte die Deutschen zu Team Silber. Vize-Weltmeister Petros sicherte sich den Sieg in einer neuen Rekordzeit. 2 Stunden, 9 Minuten und 11 Sekunden standen am Ende auf der Uhr.
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7: Aktuell haben wir bei uns teilweise bewölkten bis bedeckten Himmel. Dazu liegen die Werte noch im hohen Bereich. In Heilbronn sind es 33 Grad, in Hohenlohe 33 Grad und im Ostalbkreis 31 Grad. In den nächsten Stunden ziehen in Heilbronn und im Ostalbkreis noch einzelne leichte Schauer durch. In Hohenlohe gibt's am Abend auch mal etwas leichten Regen. Heute Nacht geht's auf etwa 22 bis 26 Grad zurück. Morgen bleibt es zunächst meist bedeckt, dazu liegen die Höchstwerte dann nur noch bei 23 bis 25 Grad.
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8: Auf der A8 München Richtung Stuttgart steht ihr zwischen Merklingen und Mühlhausen auf 9 Kilometern im Stau. Plant mindestens 24 Minuten mehr ein. Auf der A6 Mannheim Richtung Heilbronn sind zwischen Wiesloch-Rauenberg und Sinsheim Süd 6 Kilometer Stau. Da braucht ihr mindestens 23 Minuten länger. In der Gegenrichtung, also auf der A6 Heilbronn Richtung Mannheim, stockt es zwischen Sinsheim-Steinsfurt und Wiesloch-Rauenberg auf 4 Kilometern. Hier dauert es ungefähr 18 Minuten länger. Und auf der A3 Nürnberg Richtung Frankfurt habt ihr zwischen den Kreuz Bibelried und Würzburg-Kist stockenden Verkehr. Noch mehr Verkehr ausführlich zum Nachlesen findet ihr auf radioton.de und in unserer App.
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7: Aktuell gibt's bei uns einen bedeckten Himmel bei recht hohen Temperaturen. In Heilbronn liegen wir bei 33 Grad, in Hohenlohe bei 33 Grad und im Ostalbkreis bei 30 Grad. Zum Abend hin bleibt es meist bedeckt, nur im Ostalbkreis ist um 19 Uhr kurzzeitig überwiegend klar notiert und in Heilbronn sowie in Hohenlohe sind um 19 bis 20 Uhr leichte Schauer dabei. Heute Nacht kühlt es auf etwa 20 bis 23 Grad ab, die tiefsten Werte liegen dabei um 20 Grad. Morgen geht's mit vielen Wolken weiter, dazu liegen die Höchstwerte bei 23 bis 25 Grad.
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8: Achtung, auf der A3 Nürnberg Richtung Würzburg zwischen Kitzingen-Schwarzach und dem Kreuz Biebelried. Da steht eine ungesicherte Unfallstelle, der Standstreifen ist blockiert. Auf der A8 Stuttgart Richtung München zwischen Merklingen und Ulm-West gibt's eine ungesicherte Unfallstelle auf allen Fahrstreifen. Bildet bitte sofort eine Gasse für Rettungs- und Einsatzfahrzeuge. Auf der A6 Heilbronn Richtung Mannheim zwischen Sinsheim-Steinsfurt und Wiesloch-Rauenberg steht ihr auf 4 Kilometern im Stau. Plant mindestens 19 Minuten mehr ein. In der Gegenrichtung auf der A6 Mannheim Richtung Heilbronn zwischen Wiesloch-Rauenberg und Sinsheim-Süd ebenfalls 4 Kilometer Stau. Da braucht ihr mindestens 9 Minuten länger. 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Ausführlich zum Nachlesen findet ihr auf radioton.de und in unserer App.

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4: Ich bin Mia Hien. Im Kampf gegen den großen Waldbrand direkt an der Grenze zu Deutschland melden die belgischen Behörden einen Erfolg. Die Flammen unweit von Monschau in NRW konnten eingedämmt werden. Sie waren zuletzt nur noch etwa 1,5 Kilometer von der Grenze entfernt. Auch eine zweite Feuerfront ist inzwischen unter Kontrolle. Als Reaktion auf den extremen Sommer haben die SPD-Bundesminister einen gemeinsamen Klimaaktionsplan vorgelegt. Sie fordern auch, das Grundgesetz zu ändern und Klimaanpassung und Naturschutz als Gemeinschaftsaufgabe darin zu verankern. Das lehnt der Koalitionspartner Union aber ab. Beim schwersten Busunglück in Ungarn seit mehr als 20 Jahren sind 12 Menschen ums Leben gekommen. Mindestens 10 weitere wurden verletzt. Einige schweben noch in Lebensgefahr. Der Reisebus mit Pilgern aus Polen war von der Autobahn abgekommen und umgekippt. Offenbar, weil der Fahrer am Steuer eingeschlafen war. Der Marathon-Europameister kommt aus Deutschland. Amanal Petros hat sich bei der Leichtathletik-EM in Birmingham die Goldmedaille gesichert. Der Vize-Weltmeister lief der Konkurrenz davon und schaffte eine neue Rekordzeit. 2 Stunden, 9 Minuten und 11 Sekunden. In der Teamwertung holten die Deutschen Silber.
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5: Aktuell gibt's bei uns einen bedeckten Himmel bei hohen Temperaturen. In Heilbronn liegen die Werte bei 33 Grad, in Hohenlohe bei 32 Grad und im Ostalbkreis bei 29 Grad. Zum Abend hin bleibt's meist bedeckt. In Heilbronn und in Hohenlohe gibt's dabei noch einzelne leichte Schauer. Im Ostalbkreis bleibt es eher trocken. In der Nacht gehen die Temperaturen auf 20 bis 23 Grad zurück. Morgen bleibt es weiterhin überwiegend bedeckt. Dazu liegen die Höchstwerte dann nur noch bei 23 bis 25 Grad.
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6: Auf der A6 Nürnberg Richtung Heilbronn steht ihr zwischen Bretzfeld und dem Kreuz Weinsberg auf 4 Kilometern. Plant gut 25 Minuten mehr ein. Auf der A6 Heilbronn Richtung Mannheim staut es sich zwischen Sinsheim-Steinsfurt und Wiesloch-Rauenberg auf 6 Kilometern. Da braucht ihr etwa 18 Minuten länger. Auch auf der A8 Stuttgart Richtung München läuft es zwischen Merklingen und Ulm-Westzäh. Da dauert es ungefähr 6 Minuten länger. Und auf der A6 Mannheim Richtung Heilbronn habt ihr zwischen Wiesloch-Rauenberg und Sinsheim stockenden Verkehr. Noch mehr Verkehr ausführlich zum Nachlesen findet ihr auf radioton.de und in unserer App.
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6: Zur Stunde gibt's bei uns noch einmal einen Mix aus Sonne und Wolken. Dazu treten örtlich leichte Regenschauer auf. In Heilbronn liegen die Temperaturen bei 32 Grad, in Hohenlohe sind es 31 Grad und im Ostalbkreis 29 Grad. In den nächsten Stunden bleibt es zunächst teils bedeckt und teils klar. Später in der Nacht gehen die Werte auf etwa 20 bis 23 Grad zurück. Morgen zeigt sich der Himmel überwiegend bedeckt. Dazu liegen die Höchstwerte bei 23 bis 25 Grad.
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7: Auf der A6 Nürnberg Richtung Heilbronn steht ihr zwischen Bretzfeld und dem Kreuz Weinsberg auf 4 Kilometern. Plant gut 25 Minuten mehr ein. Auf der A6 Heilbronn Richtung Mannheim staut es sich zwischen Sinsheim-Steinsfurt und Wiesloch-Rauenberg auf 6 Kilometern. Da braucht ihr etwa 18 Minuten länger. Auch auf der A8 Stuttgart Richtung München läuft es zwischen Märklingen und Ulm-Westzäh. Da dauert es ungefähr 6 Minuten länger. Und auf der A6 Mannheim Richtung Heilbronn habt ihr zwischen Wiesloch-Rauenberg und Sinsheim stockenden Verkehr. Noch mehr Verkehr ausführlich zum Nachlesen findet ihr auf radioton.de und in unserer App.

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5: Ich bin Mia Hien. Im Kampf gegen den Waldbrand im belgischen Naturschutzgebiet Hohes Venn hat die Feuerwehr eine Feuerfront nahe der deutschen Grenze eingedämmt. Die Flammen waren zuletzt bis auf 1,5 Kilometer an die Stadt Monschau in NRW herangerückt. Dort warnten die Behörden die Anwohner vor starkem Rauch. Angesichts der massiven Hitzewellen in diesem Sommer droht sich die Koalition in Berlin über den richtigen Weg im Kampf um die Klimaanpassung zu zerstreiten. Die CDU steht der SPD-Forderung, Klimaanpassung als Gemeinschaftsaufgabe im Grundgesetz zu verankern, skeptisch gegenüber. Ein erneuter Ansturm auf die spanische Exklave Ceuta ist ausgeblieben. Der war befürchtet worden, weil in sozialen Netzwerken seit Tagen Gerüchte kursieren, dass die Grenze geöffnet wird. Marokkanische Sicherheitskräfte nahmen mehr als 300 Migranten fest, die versucht hatten, Ceuta zu erreichen. Nächstes Gold für Deutschland bei der Leichtathletik-EM in Birmingham. Marathonläufer Amanal Petros ist Europameister und führte die Deutschen zu Team Silber. Vize-Weltmeister Petros sicherte sich den Sieg in einer neuen Rekordzeit. 2 Stunden, 9 Minuten und 11 Sekunden standen am Ende auf der Uhr.
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6: Aktuell gibt's bei uns einen Mix aus Schauerne und überwiegend bedecktem Himmel. In Heilbronn liegen die Temperaturen bei 31 Grad, in Hohenlohe bei knapp 29 Grad und im Ostalbkreis bei knapp 29 Grad. In den nächsten Stunden ziehen weiter einzelne Schauer durch, dazwischen bleibt es auch mal trocken. Und die Werte gehen Richtung Abend auf rund 23 bis 30 Grad zurück. In der Nacht kühlt es auf etwa 17 bis 23 Grad ab, dabei bleibt es meist bedeckt bis teilweise bewölkt. Morgen startet die Tonregion mit vielen Wolken und einzelnen leichten Schauern. Dazu liegen die Höchstwerte meist zwischen etwa 23 und 25 Grad.
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7: A7 Ulm Richtung Würzburg zwischen Buchbach-Talbrücke und Dinkelsbühl-Fichtenau. Achtung, da steht eine ungesicherte Unfallstelle auf dem Standstreifen. Auf der A3 Nürnberg Richtung Würzburg ist zwischen Kitzingen-Schwarzach und dem Kreuz Biebelried der Standstreifen blockiert. Dort läuft die Unfallaufnahme. Auf der A6 Heilbronn Richtung Mannheim steht ihr zwischen Sinsheim-Steinsfurt und Wiesloch-Rauenberg auf 6 Kilometern Stau, plant etwa 23 Minuten mehr ein. In der Gegenrichtung, also A6 Mannheim Richtung Heilbronn, stockt es zwischen Wiesloch-Rauenberg und Sinsheim auf 2 Kilometern. Ihr braucht etwa 6 Minuten länger. Noch mehr Verkehr, ausführlich zum Nachlesen, findet ihr auf radioton.de und in unserer App.
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3: Zur Stunde gibt's bei uns Gewitter, teils mit leichtem Hagel. Und dazu liegen die Temperaturen in Heilbronn bei 31 Grad, in Hohenlohe bei 30 Grad und im Ostalbkreis bei 30 Grad. In den nächsten Stunden gehen die Werte runter. Bis zum Abend bleibt es noch unruhig mit Gewitterabschnitten und später auch einzelnen Wolkenlücken. In der Nacht sinken die Temperaturen auf etwa 18 bis 22 Grad. Am niedrigsten wird es mit 18 Grad in Hohenlohe und im Ostalbkreis sowie 19 Grad in Heilbronn. Morgen bleibt es zunächst stark bewölkt. Dazu gibt es im Tagesverlauf stellenweise leichten Regen und Höchstwerte von 22 bis 24 Grad.
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4: A7 Ulm Richtung Würzburg zwischen Buchbach-Talbrücke und Dinkelsbühl-Fichtenau. Achtung, da steht eine ungesicherte Unfallstelle auf dem Standstreifen. Auf der A3 Nürnberg Richtung Würzburg ist zwischen Kitzingen-Schwarzach und dem Kreuz Biebelried der Standstreifen blockiert. Dort läuft die Unfallaufnahme. Auf der A6 Heilbronn Richtung Mannheim steht ihr zwischen Sinsheim-Steinsfurt und Wiesloch-Rauenberg auf 6 Kilometern Stau, plant etwa 23 Minuten mehr ein. In der Gegenrichtung, also A6 Mannheim Richtung Heilbronn, stockt es zwischen Wiesloch-Rauenberg und Sinsheim auf 2 Kilometern. Ihr braucht etwa 6 Minuten länger. Noch mehr Verkehr, ausführlich zum Nachlesen, findet ihr auf radioton.de und in unserer App.

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4: Ich bin Mia Hin. Gute Nachrichten kommen heute aus Belgien. Der Waldbrand im Naturschutzgebiet Hohes Venn ganz in der Nähe der deutschen Grenze ist weitgehend eingedämmt. Die Feuerfront, die auch die Stadt Monschau in der Eifel bedroht hatte, ist unter Kontrolle. Tragisches Ende einer Pilgerreise. Bei einem Busunglück sind in Ungarn 12 Menschen ums Leben gekommen und mindestens 10 weitere verletzt worden. Einige schweben noch in Lebensgefahr. Der polnische Reisebus war von der Autobahn abgekommen und umgekippt, offenbar weil der Fahrer eingeschlafen war. Zuwanderer leisten einen immer größeren Beitrag zur ostdeutschen Wirtschaft. Fast 70 Milliarden Euro der Wirtschaftsleistung im Osten stammen von Ausländern. Das zeigt eine Studie des Instituts der deutschen Wirtschaft. Wären heute nur so viele Ausländer im Osten beschäftigt wie 2015, wären es demnach nur rund 23,5 Milliarden Euro. Der Marathon-Europameister kommt aus Deutschland. Amanal Petros hat sich bei der Leichtathletik-EM in Birmingham die Goldmedaille gesichert. Der Vize-Weltmeister lief der Konkurrenz davon und schaffte eine neue Rekordzeit. 2 Stunden, 9 Minuten und 11 Sekunden. In der Teamwertung holten die Deutschen Silber. Sie ist eine Ausnahmeathletin. Darja Varfolomeev hat bei der Heim-WM in der rhythmischen Sportgymnastik in Frankfurt 3-mal Gold geholt und 1-mal Bronze. Die 19-Jährige vom TSV Schmieden gewann nach dem Mehrkampf heute auch im Finale mit dem Ball und dem Band. Mit dem Reifen holte sie Bronze.
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5: Aktuell gibt's bei uns Gewitter. In Heilbronn mit leichtem Hagel, in Hohenlohe mit leichten Schauern und im Ostalbkreis ist es bedeckt. In Heilbronn liegen wir bei 28 Grad, in Hohenlohe bei 26 Grad und im Ostalbkreis bei 29 Grad. Heute Nacht gehen die Temperaturen in der gesamten Tonregion auf etwa 21 bis 23 Grad zurück. Dazu bleibt es wechselhaft mit weiteren Wolken und einzelnen Schauern. Morgen startet der Tag mit vielen Wolken. Später gibt es bei 18 bis 24 Grad auch mal etwas Regen.
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6: A7 Würzburg Richtung Ulm zwischen Gollhofen und Uffenheim-Langensteinach. Achtung, da steht eine ungesicherte Unfallstelle. Der Standstreifen ist blockiert. Auf der B27 Tauberbischofsheim-Moosbach ist zwischen Rittersbach und Dallau in beiden Richtungen wegen Feuerwehreinsatz und umgestürzter Bäume gesperrt. Auf der A6 Mannheim Richtung Heilbronn staut es sich zwischen Wiesloch-Raunberg und Sinsheim-Steinsfurt auf 6 Kilometern. In der Gegenrichtung, also auf der A6 Heilbronn Richtung Mannheim, sind es zwischen Sinsheim-Steinsfurt und Wiesloch-Raunberg 5 Kilometer Stau. Noch mehr Verkehr, ausführlich zum Nachlesen, findet ihr auf radioton.de und in unserer App.
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3: Zur Stunde gibt's bei uns noch Gewitter. Dazu liegen die Temperaturen in Heilbronn bei 25 Grad, in Hohenlohe bei 23 Grad und im Ostalbkreis bei 29 Grad. In den nächsten Stunden klingen die Gewitter ab. Später zieht es teils auf und teils bleibt der Himmel bewölkt. Heute Nacht geht's in der gesamten Tonregion auf etwa 18 bis 22 Grad runter. Morgen startet der Tag mit vielen Wolken und teils leichtem Regen. Im Verlauf liegen die Höchstwerte dann bei 22 bis 24 Grad.
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4: A6 Mannheim Richtung Heilbronn zwischen Wiesloch-Raunberg und Sinsheim-Steinsfurt. Da steht ihr auf 6 Kilometern im Stau. Zwischen Wiesloch-Raunberg und Sinsheim läuft außerdem noch die Unfallaufnahme. Rechts und mittig sind Spuren gesperrt. Auf der A6 Heilbronn Richtung Mannheim zwischen Sinsheim-Steinsfurt und Wiesloch-Raunberg ebenfalls 5 Kilometer Stau. Achtung, auf der B27 Tauberbischofsheim-Mosbach zwischen Rittersbach und Dallau. In beiden Richtungen Feuerwehreinsatz nach umgestürzten Bäumen. Die Strecke ist gesperrt. Noch mehr Verkehr ausführlich zum Nachlesen findet ihr auf radioton.de und in unserer App.

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6: Ich bin Mia Hien. Im Kampf gegen den Waldbrand im belgischen Naturschutzgebiet Hohes Venn hat die Feuerwehr eine Feuerfront nahe der deutschen Grenze eingedämmt. Die Flammen waren zuletzt bis auf 1,5 Kilometer an die Stadt Monschau in NRW herangerückt. Dort warnten die Behörden die Anwohner vor starkem Rauch. Angesichts der massiven Hitzewellen in diesem Sommer droht sich die Koalition in Berlin über den richtigen Weg im Kampf um die Klimaanpassung zu zerstreiten. Die CDU steht der SPD-Forderung, Klimaanpassung als Gemeinschaftsaufgabe im Grundgesetz zu verankern, skeptisch gegenüber. Die Ukraine setzt Russland mit massiven Drohnenangriffen immer mehr unter Druck. Letzte Nacht trafen die Drohnen wieder ein Lager des größten russischen Online-Händlers Wildberries in der Nähe von Moskau. Gleichzeitig feuert Russland immer wieder Raketen auch auf zivile Ziele. Pendler zwischen Stuttgart und dem Raum Ludwigsburg müssen sich ab morgen auf Behinderungen einstellen. Wegen einer maroden Eisenbahnbrücke wird die August-Bebel-Straße in Ludwigsburg gesperrt. Ab kommenden Samstag dann auch die Bahnstrecke. Die S5 sowie Regionalzüge zwischen Stuttgart und Heilbronn fallen aus. Es gibt Ersatzverkehr. Marathonläufer Amanal Petros hat bei der Leichtathletik-EM den Titel in EM-Rekordzeit gewonnen. In der Teamwertung holten die Deutschen Silber. Medaillen gab's auch bei der Schwimm-EM. Isabel Gozo holte über 400 Meter Freistil Silber, Bronze gewann Maja Werner. Bei den Männern schwamm Lukas Mertens über dieselbe Distanz zu Bronze.
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7: Zur Stunde gibt's bei uns noch Gewitter mit leichtem bis mäßigem Charakter. In Heilbronn und in Hohenlohe liegen wir bei 23 Grad, im Ostalbkreis sind es 28 Grad. In der Nacht lässt das Gewitter nach, später sind zeitweise auch aufgelockerte Wolken dabei und die Werte gehen auf 18 bis 21 Grad zurück. Morgen startet der Tag mit vielen Wolken. Dazu gibt's am Vormittag und um die Mittagszeit herum stellenweise leichten Regen, bevor die Temperaturen nachmittags wieder auf 22 bis 24 Grad steigen.
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8: Achtung, auf der A6 Mannheim Richtung Heilbronn zwischen Wiesloch-Rauenberg und Sinsheim. Nach einem Unfall läuft dort die Aufnahme, rechts und in der Mitte ist gesperrt. In dem Bereich staut es sich bis Sinsheim-Steinsfurt auf 6 Kilometer. Auf der A6 Heilbronn Richtung Mannheim zwischen Sinsheim und Wiesloch-Rauenberg läuft ebenfalls eine Unfallaufnahme auf dem Standstreifen. Dazu stockt es zwischen Sinsheim-Steinsfurt und Wiesloch-Rauenberg auf 5 Kilometern. Noch mehr Verkehr ausführlich zum Nachlesen findet ihr auf radioton.de und in unserer App.
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7: Zur Stunde haben wir bei uns überwiegend klaren Himmel bis hin zu teilweise bewölkten Abschnitten. Im Ostalbkreis gibt's dazu noch leichte bis mäßige Gewitter. In Heilbronn liegen die Temperaturen bei 22 Grad, in Hohenlohe ebenfalls bei 22 Grad und im Ostalbkreis bei 26 Grad. In der Nacht kühlt es auf etwa 18 bis 22 Grad ab. Dazu bleibt es meist bei Wolken. Im Ostalbkreis zunächst noch mit Gewitter, später dann ruhiger. Für morgen zeigt sich bei uns oft ein bedeckter Himmel. Zwischendurch gibt es auch mal leichte Schauer. Die Höchstwerte liegen dann nur noch bei 22 bis 24 Grad.
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8: A6 Mannheim Richtung Heilbronn zwischen Wiesloch-Rauenberg und Sinsheim. Achtung, dort läuft noch die Unfallaufnahme. Der rechte und der mittlere Fahrstreifen sind gesperrt. A6 Heilbronn Richtung Mannheim zwischen Sinsheim und Wiesloch-Rauenberg. Vorsicht, auf dem Standstreifen steht hinter einer Kurve noch die Unfallaufnahme. A7 Ulm Richtung Fulda zwischen Kreuz Biebelried und Würzburg-Estenfeld. Achtung, da steht ein defekter PKW auf dem Standstreifen. Maintauber Kreis L508 zwischen Hundheim und Steinbach. Vorsicht, in beiden Richtungen, da liegt ein totes Tier auf der Fahrbahn. Noch mehr Verkehr ausführlich zum Nachlesen findet ihr auf radioton.de und in unserer App. Crashing

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4: Ich bin Imme Kasten. Gute Nachrichten kommen aus Belgien. Der Waldbrand im Naturschutzgebiet Hohes Venn, ganz in der Nähe der deutschen Grenze, ist weitgehend eingedämmt. Die Feuerfront, die auch die Stadt Monschau in der Eifel bedroht hatte, ist unter Kontrolle. Angesichts der massiven Hitzewellen in diesem Sommer droht sich die Koalition in Berlin über den richtigen Weg im Kampf um die Klimaanpassung zu zerstreiten. Die CDU steht der SPD-Forderung, Klimaanpassung als Gemeinschaftsaufgabe im Grundgesetz zu verankern, skeptisch gegenüber. Die EU macht Russland weiter Druck. Die EU-Außenbeauftragte Kallas kündigte in der Welt an, dass im Herbst die weitreichendste Sanktionsliste seit Beginn des Ukraine-Krieges vorliegen soll. Die bisherigen Straflisten haben Russlands Kriegsmaschinerie nach Angaben von Kallas schon über 1 Billion Euro gekostet. Marathonläufer Amal Petros hat bei der Leichtathletik-EM den Titel in EM-Rekordzeit gewonnen. In der Teamwertung holten die Deutschen Silber. Medaillen gab es auch bei der Schwimm-EM. Isabel Gose holte über 400 Meter Freistil Silber, Bronze gewann Maja Werner. Bei den Männern schwamm Lukas Mertens über dieselbe Distanz zu Bronze.
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5: Zur Stunde gibt's bei uns überwiegend klaren Himmel. Im Ostalbkreis ist dazu noch leichtes bis mäßiges Gewitter gemeldet. In Heilbronn liegen die Temperaturen bei 22 Grad, in Hohenlohe bei 22 Grad und im Ostalbkreis ebenfalls bei 23 Grad. Heute Nacht geht's auf etwa 22 Grad runter. Dabei bleibt es teils klar, teils bewölkt und im Ostalbkreis zunächst noch gewitterig. Im Verlauf der Nacht sinken die Werte auf 18 bis 21 Grad. Zum Morgen hin ist es dann meist bedeckt. Morgen bleibt es bei Höchstwerten von 22 bis 24 Grad, überwiegend bewölkt. Dazu gibt es am Vormittag und Mittag stellenweise leichten Regen.
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6: A6 Mannheim Richtung Heilbronn. Zwischen Wiesloch-Rauenberg und Sinsheim stockt es auf 6 Kilometern. Dazu sind zwischen Wiesloch-Rauenberg und Sinsheim nach einem Unfall der rechte und der mittlere Fahrstreifen gesperrt. Achtung auf der A6 Heilbronn Richtung Mannheim zwischen Sinsheim und Wiesloch-Rauenberg. Hinter einer Kurve läuft eine Unfallaufnahme auf dem Standstreifen. Zwischen Sinsheim Süd und Sinsheim steht es zusätzlich auf 1 Kilometer, plant etwa 9 Minuten mehr ein. Noch mehr Verkehr, ausführlich zum Nachlesen, findet ihr auf radioton.de und in unserer App.
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3: Zur Stunde haben wir bei uns teilweise bewölkten Himmel und trocken bleibt's erstmal noch. In Heilbronn liegen die Temperaturen bei 22 Grad, in Hohenlohe bei 22 Grad und im Ostalbkreis bei 21 Grad. In der Nacht kühlt es auf etwa 19 bis 22 Grad ab. Dabei ziehen im weiteren Verlauf auch mal wieder leichte Schauer durch. Morgen startet die gesamte Tonregion mit vielen Wolken und örtlich leichtem Regen. Dazu liegen die Höchstwerte dann nur noch bei etwa 22 bis 24 Grad.
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4: Auf der A81 Stuttgart Richtung Heilbronn steht im Bereich Ludwigsburg Süd ein defektes Fahrzeug. Bitte fahrt da besonders vorsichtig. Auf der A6 Mannheim Richtung Heilbronn staut es sich zwischen Wiesloch-Raunberg und Sinsheim-Steinsfurt auf 6 Kilometern. Zwischen Wiesloch-Raunberg und Sinsheim sind nach Reinigungsarbeiten der rechte und der mittlere Fahrstreifen gesperrt. Und auf der A6 Heilbronn Richtung Mannheim stockt es zwischen Sinsheim-Süd und Sinsheim. Plant etwa 7 Minuten mehr ein. Noch mehr Verkehr, ausführlich zum Nachlesen, findet ihr auf radioton.de und in unserer App.

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4: Ich bin Imme Kasten. Gute Nachrichten kommen aus Belgien. Der Waldbrand im Naturschutzgebiet Hohes Venn, ganz in der Nähe der deutschen Grenze, ist weitgehend eingedämmt. Die Feuerfront, die auch die Stadt Monschau in der Eifel bedroht hatte, ist unter Kontrolle. Angesichts der massiven Hitzewellen in diesem Sommer droht sich die Koalition in Berlin über den richtigen Weg im Kampf um die Klimaanpassung zu zerstreiten. Die CDU steht der SPD-Forderung, Klimaanpassung als Gemeinschaftsaufgabe im Grundgesetz zu verankern, skeptisch gegenüber. Die EU macht Russland weiter Druck. Die EU-Außenbeauftragte Kallas kündigte in der Welt an, dass im Herbst die weitreichendste Sanktionsliste seit Beginn des Ukraine-Krieges vorliegen soll. Die bisherigen Straflisten haben Russlands Kriegsmaschinerie nach Angaben von Kallas schon über 1 Billion Euro gekostet. In Liechtenstein können in Zukunft auch Frauen Staatsoberhaupt werden. Das kleine Land zwischen Österreich und der Schweiz hat die Thronfolgeregelungen geändert. Ab sofort gilt, dass das erstgeborene Kind den Thron erbt, egal ob Sohn oder Tochter. Weitere Medaillen bei der Leichtathletik-EM für das deutsche Team. Freddy Rupert holte Gold über 3000 Meter Hürden, Karl Bebendorf Bronze. Die Mixed-Staffel über 4x100 Meter gewann Silber, so auch Speerwerferin Julia Ulbricht. Marathonläufer Amal Petrus holte den Titel in EM-Rekordzeit. In der Teamwertung gab es für die Marathonläufer Silber.
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5: Zur Stunde haben wir bei uns überwiegend klaren Himmel mit ein paar Wolkenfeldern. In Heilbronn liegen die Temperaturen bei 24 Grad, in Hohenlohe bei 23 Grad und im Ostalbkreis bei 23 Grad. Heute Nacht bleibt es teils aufgelockert, teils bedeckt und die Werte gehen auf etwa 21 bis 22 Grad zurück. Morgen startet die Tonregion mit vielen Wolken. Im Tagesverlauf gibt es zeitweise leichten Regen und Höchstwerte um 24 Grad.
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6: Auf der A8 Stuttgart Richtung München steht zwischen Eichelberg und Mühlhausen ein defektes Fahrzeug. Bitte fahrt da besonders vorsichtig. Auf der A6 Mannheim Richtung Heilbronn staut es sich zwischen Wiesloch-Rauenberg und Sinsheim-Steinsfurt auf 2 Kilometern. Da ist nach Reinigungsarbeiten der rechte und mittlere Fahrstreifen gesperrt mit stockendem Verkehr. Noch mehr Verkehr ausführlich zum Nachlesen findet ihr auf radioton.de und in unserer App.
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2: Zur Stunde haben wir bei uns einen teilweise bewölkten Himmel mit Temperaturen von 24 Grad in Heilbronn, 22 Grad in Hohenlohe und 23 Grad in Ostalbkreis. In den nächsten Stunden bleibt es meist trocken. Dabei zeigt sich über weite Strecken ein Mix aus Wolken und etwas klareren Abschnitten. Heute Nacht geht's in der gesamten Tonregion auf Werte um 19 bis 24 Grad zurück. Am Morgen des Montags startet der Tag zunächst mit vielen Wolken. Später sind dann auch leichter Regen und Höchstwerte um 24 Grad dabei.
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3: Achtung, auf der A3 Würzburg Richtung Nürnberg im Bereich Kreuzbiebel-Ried, da steht ein defektes Fahrzeug. Auch auf der A3 Nürnberg Richtung Frankfurt zwischen Würzburg-Randersacker und Würzburg-Heidingsfeld steht ein defektes Fahrzeug. Und auf der A8 Stuttgart Richtung München zwischen Eichelberg und Mühlhausen müsst ihr ebenfalls mit einem defekten Fahrzeug rechnen. Auf der A6 Mannheim Richtung Heilbronn zwischen Wiesloch-Raunberg und Sinsheim laufen Reinigungsarbeiten, rechter und mittlerer Fahrstreifen sind gesperrt. Noch mehr Verkehr ausführlich zum Nachlesen findet ihr auf radioton.de und in unserer App.

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5: Ich bin Imme Kasten. Wegen des sich ausbreitenden Brandes im belgischen Naturschutzgebiet Hohes Venn wird ein Teil des nahegelegenen Eifelortes Monschau evakuiert. Die Einsatzleitung der nordrhein-westfälischen Stadt ordnete am späten Abend die sofortige Evakuierung einiger Straßenzüge an. SPD-Chef Lars Klingbeil warnt seine Partei vor internen Streitigkeiten in schwierigen Zeiten. Davon würden nur Populisten und Spalter profitieren, sagt er. Auf einer SPD-Veranstaltung in Rheinland-Pfalz warb Klingbeil um seinen Kurs und sagte, es geht gerade nicht um Sonderparteitage. Die Ukraine setzt Russland mit massiven Drohnenangriffen immer mehr unter Druck. In der vorigen Nacht trafen die Drohnen wieder ein Lager des größten russischen Online-Händlers Wildberries in der Nähe von Moskau. Gleichzeitig feuert Russland immer wieder Raketen auf zivile Ziele in der Ukraine. Fußball-Superstar Cristiano Ronaldo denkt so langsam ans Aufhören. Der Vogue sagte der 41-Jährige, dies ist wahrscheinlich mein letztes Jahr im Fußball. Die Zukunft nach seiner Fußballerkarriere sei bereits vollständig geplant. Ronaldo spielt momentan für den saudi-arabischen Club Al-Nassr. Weitere Medaillen bei der Leichtathletik-EM für das deutsche Team. Freddy Rupert holte Gold über 3000 Meter Hürden, Karl Biebendorf Bronze. Die Mixed-Staffel über 4x100 Meter gewann Silber, so auch Speerwerferin Julia Ulbricht. Marathonläufer Amal Petrus holte den Titel in EM-Rekordzeit. In der Teamwertung gab es für die Marathonläufer Silber.
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6: Zur Stunde haben wir bei uns teilweise bewölkten Himmel. Dazu liegen die Temperaturen noch bei 24 Grad in Heilbronn, knapp über 21 Grad in Hohenlohe und 22 Grad im Ostalbkreis. In den nächsten Stunden geht's in der späten Nacht weiter mit teils klaren Abschnitten, teils mit mehr Wolken. Und die Werte gehen bis zum Morgen zurück. Für heute Nacht stehen Tiefstwerte zwischen 19 und 21 Grad an. Später am Vormittag zieht es sich dann wieder stärker zu, bevor am Mittag leichter Regen dabei ist. Morgen bleiben die Höchstwerte mit 24 Grad in Heilbronn, 24 Grad in Hohenlohe und 24 Grad im Ostalbkreis recht nah beieinander. Und es gibt zwischendurch auch mal leichten Regen.
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7: Auf der A8 Stuttgart Richtung München steht zwischen Eichelberg und Mühlhausen ein defektes Fahrzeug. Bitte fahrt da besonders vorsichtig. Auf der A6 Mannheim Richtung Heilbronn sind zwischen Wiesloch-Rauenberg und Sinsheim nach Reinigungsarbeiten noch der rechte und der mittlere Fahrstreifen gesperrt. Noch mehr Verkehr, ausführlich zum Nachlesen, findet ihr auf radioton.de und in unserer App.
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1: Ich bin Imme Kasten. Wegen des sich ausbreitenden Brandes im belgischen Naturschutzgebiet Hohes Venn wird ein Teil des nahegelegenen Eifelortes Monschau evakuiert. Die Einsatzleitung der nordrhein-westfälischen Stadt ordnete am späten Abend die sofortige Evakuierung einiger Straßenzüge an. Angesichts der massiven Hitzewellen in diesem Sommer droht sich die Koalition in Berlin über den richtigen Weg im Kampf um die Klimaanpassung zu zerstreiten. Die CDU steht der SPD-Forderung, Klimaanpassung als Gemeinschaftsaufgabe im Grundgesetz zu verankern, skeptisch gegenüber. Über Rumänien hat ein NATO-Kampfjet erneut eine Drohne abgeschossen in der Nähe der Grenze zur Ukraine und Moldau. Die Trümmer kamen in einem unbewohnten Gebiet runter. Es war bereits die vierte Drohne, die in diesem Jahr über Rumänien abgeschossen wurde. Weitere Medaillen bei der Leichtathletik-EM für das deutsche Team. Freddy Rupert holte Gold über 3000 Meter Hürden, Karl Bebendorf Bronze. Die Mixed-Staffel über 4x100 Meter gewann Silber, so auch Speerwerferin Julia Ulbricht. Marathonläufer Amal Petrus holte den Titel in EM-Rekordzeit. In der Teamwertung gab es für die Marathonläufer Silber.
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2: Zur Stunde gibt's bei uns klaren Himmel über Heilbronn und in Hohenlohe im Ostalbkreis ist der Himmel teilweise bewölkt. In Heilbronn liegen die Temperaturen bei 24 Grad, in Hohenlohe bei 21 Grad und im Ostalbkreis bei 22 Grad. In den nächsten Stunden ziehen vor allem mehr Wolken durch. Dazu gibt's am Vormittag und um die Mittagszeit zeitweise leichten Regen. Heute Nacht gehen die Werte in der gesamten Tonregion auf rund 17 bis 20 Grad zurück. Morgen bleibt es wechselhaft mit vielen Wolken und erneut leichtem Regen. Dazu liegen die Höchstwerte bei etwa 20 bis 21 Grad.
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3: Achtung auf der A7 Ulm Richtung Würzburg. In Höhe Rastplatz Kurzmandl liegen Gegenstände auf der Fahrbahn. Gefährlich ist es auch in der Ausfahrt dort. Auf der A3 Würzburg Richtung Nürnberg im Bereich Kreuzbiebel-Ried steht ein defektes Fahrzeug. Noch mehr Verkehr ausführlich zum Nachlesen findet ihr auf radioton.de und in unserer App.

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2: Ich bin Imme Kasten. Wegen des sich ausbreitenden Brandes im belgischen Naturschutzgebiet Hohes Venn wird ein Teil des nahegelegenen Eifelortes Monschau evakuiert. Die Einsatzleitung der nordrhein-westfälischen Stadt ordnete am späten Abend die sofortige Evakuierung einiger Straßenzüge an. Angesichts der massiven Hitzewellen in diesem Sommer droht sich die Koalition in Berlin über den richtigen Weg im Kampf um die Klimaanpassung zu zerstreiten. Die CDU steht der SPD-Forderung, Klimaanpassung als Gemeinschaftsaufgabe im Grundgesetz zu verankern, skeptisch gegenüber. Über Rumänien hat ein NATO-Kampfjet erneut eine Drohne abgeschossen in der Nähe der Grenze zur Ukraine und Moldau. Die Trümmer kamen in einem unbewohnten Gebiet runter. Es war bereits die 4. Drohne, die in diesem Jahr über Rumänien abgeschossen wurde. Weitere Medaillen bei der Leichtathletik-EM für das deutsche Team. Freddy Rupert holte Gold über 3000 Meter Hürden, Karl Biebendorf Bronze. Die Mixed-Staffel über 4x100 Meter gewann Silber, so auch Speerwerferin Julia Ulbricht. Marathonläufer Amal Petrus holte den Titel in EM-Rekordzeit. In der Teamwertung gab's für die Marathonläufer Silber.
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3: Zur Stunde haben wir bei uns überwiegend klaren Himmel und es bleibt trocken. In Heilbronn liegen die Temperaturen bei rund 24 Grad, in Hohenlohe bei 21 Grad und im Ostalbkreis bei 21 Grad. In der Nacht geht's in Heilbronn und in Hohenlohe auf etwa 18 Grad zurück, im Ostalbkreis auf rund 18 Grad. Dazu bleibt es meist bedeckt oder teilweise bewölkt. Im Laufe des Morgens ziehen in der gesamten Tonregion mehr Wolken auf und vor allem ab dem Vormittag gibt's stellenweise leichten Regen. Morgen liegen die Höchstwerte dann bei etwa 21 Grad in Heilbronn, 20 Grad in Hohenlohe und knapp 20 Grad im Ostalbkreis.
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4: Vorsicht auf der A7, Würzburg Richtung Ulm, zwischen Bad Windsheim und Rothenburg ob der Tauber. Da liegen Gegenstände auf der Fahrbahn. Noch mehr Verkehr. Ausführlich zum Nachlesen findet ihr auf radioton.de und in unserer App.
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1: Ich bin Imme Kasten. Wegen des sich ausbreitenden Brandes im belgischen Naturschutzgebiet Hohes Venn wird ein Teil des nahegelegenen Eifelortes Monschau evakuiert. Die Einsatzleitung der nordrhein-westfälischen Stadt ordnete am späten Abend die sofortige Evakuierung einiger Straßenzüge an. Angesichts der massiven Hitzewellen in diesem Sommer droht sich die Koalition in Berlin über den richtigen Weg im Kampf um die Klimaanpassung zu zerstreiten. Die CDU steht der SPD-Forderung, Klimaanpassung als Gemeinschaftsaufgabe im Grundgesetz zu verankern, skeptisch gegenüber. Über Rumänien hat ein NATO-Kampfjet erneut eine Drohne abgeschossen in der Nähe der Grenze zur Ukraine und Moldau. Die Trümmer kamen in einem unbewohnten Gebiet runter. Es war bereits die vierte Drohne, die in diesem Jahr über Rumänien abgeschossen wurde. Weitere Medaillen bei der Leichtathletik-EM für das deutsche Team. Freddy Rupert holte Gold über 3000 Meter Hürden, Karl Biebendorf Bronze. Die Mixed-Staffel über 4x100 Meter gewann Silber, so auch Speerwerferin Julia Ulbricht. Marathonläufer Amal Petrus holte den Titel in EM-Rekordzeit. In der Teamwertung gab es für die Marathonläufer Silber.
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2: Zur Stunde ist es bei uns überwiegend bedeckt, nur im Ostalbkreis gibt's noch klaren Himmel. In Heilbronn liegen die Temperaturen bei 23 Grad, in Hohenlohe bei 21 Grad und im Ostalbkreis bei 20 Grad. In den nächsten Stunden bleibt es meist bedeckt, in Heilbronn und im Ostalbkreis gibt's zwischendurch auch leichten Regen oder Schauer. Heute Nacht gehen die Werte in der gesamten Tonregion auf etwa 18 bis 20 Grad zurück. Morgen bleibt es vielerorts bedeckt. Dazu liegen die Höchstwerte bei rund 20 bis 21 Grad.
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3: Achtung, auf der A8 Stuttgart Richtung München zwischen Eichelberg und Mühlhausen, dort steht ein defektes Fahrzeug. Auch auf der A8 München Richtung Stuttgart zwischen Mühlhausen und Eichelberg steht ein defektes Fahrzeug. Auf der A81 Heilbronn Richtung Würzburg zwischen der Anschlussstelle Möckmühl und der Anschlussstelle Osterburken stehen 4 Kilometer Stau. Plan dort etwa 28 Minuten mehr ein. Noch mehr Verkehr, ausführlich zum Nachlesen, findet ihr auf radioton.de und in unserer App.

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1: Ich bin Imme Kasten. Wegen des sich ausbreitenden Brandes im belgischen Naturschutzgebiet Hohes Venn wird ein Teil des nahegelegenen Eifelortes Monschau evakuiert. Die Einsatzleitung der nordrhein-westfälischen Stadt ordnete am späten Abend die sofortige Evakuierung einiger Straßenzüge an. Angesichts der massiven Hitzewellen in diesem Sommer droht sich die Koalition in Berlin über den richtigen Weg im Kampf um die Klimaanpassung zu zerstreiten. Die CDU steht der SPD-Forderung, Klimaanpassung als Gemeinschaftsaufgabe im Grundgesetz zu verankern, skeptisch gegenüber. Über Rumänien hat ein NATO-Kampfjet erneut eine Drohne abgeschossen in der Nähe der Grenze zur Ukraine und Moldau. Die Trümmer kamen in einem unbewohnten Gebiet runter. Es war bereits die vierte Drohne, die in diesem Jahr über Rumänien abgeschossen wurde. Weitere Medaillen bei der Leichtathletik-EM für das deutsche Team. Freddy Rupert holte Gold über 3000 Meter Hürden, Karl Biebendorf Bronze. Die Mixed-Staffel über 4x100 Meter gewann Silber, so auch Speerwerferin Julia Ulbricht. Marathonläufer Amal Petrus holte den Titel in EM-Rekordzeit. In der Teamwertung gab's für die Marathonläufer Silber.
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2: Zur Stunde haben wir bei uns einen überwiegend bedeckten Himmel. In Hohenlohe ist es überwiegend klar und im Ostalbkreis gibt's klaren Himmel. In Heilbronn liegen die Temperaturen bei 23 Grad, in Hohenlohe bei 21 Grad und im Ostalbkreis bei 21 Grad. In den nächsten Stunden bleibt es meist bedeckt. Zwischendurch gibt's vor allem in Heilbronn und im Ostalbkreis auch mal leichten Regen. Heute Nacht gehen die Werte in der gesamten Tonregion auf etwa 18 bis 20 Grad zurück. Morgen startet ihr mit vielen Wolken. Dazu bleibt es bei Höchstwerten von 19 bis 21 Grad meist trocken, bevor später wieder leichter Regen.